0: Es ist 5 Uhr, ich bin Johanna Schmidt. Wir schauen erst nach Köln. Da haben am frühen Abend tausende Menschen gegen die AfD demonstriert. Es waren mehr als erwartet. Viele machen sich Sorgen, dass die Partei an die Macht kommen könnte, nach dem Sieg bei der Landtagswahl in Sachsen-Anhalt.
1: Ich will heute ein Zeichen für die Demokratie setzen.
2: Wenn es heißt, wir sind eine Brandmauer oder wir stellen eine Brandmauer, dass sie wirklich standhält.
3: Wir müssen halt gucken, dass wir den Rechtsextremismus stoppen, weil wir wollen nicht die gleichen Zustände wie in Sachsen-Anhalt.
0: Die AfD gilt in dem Bundesland als gesichert rechtsextrem. Aufgerufen zu der Demo hatte das Bündnis Köln, stellt sich quer. In den Niederlanden wird heute bei der Bahn gestreikt und das hat Folgen für Leute aus NRW, die in unser Nachbarland pendeln. Mehrere Regios fahren nur bis zum letzten Bahnhof auf der deutschen Seite. Es geht unter anderem um die Verbindungen Hamm Richtung Venlo, Düsseldorf nach Arnheim und Münster nach Enschede. Die Dating-App Grindr will einen Gerichtsstreit in Großbritannien beilegen und dafür umgerechnet 30 Millionen Euro zahlen. Grindr wird vorgeworfen, Daten von Usern ohne deren Einwilligung weitergegeben zu haben, möglicherweise auch sensible Informationen wie den HIV-Status. Passiert ist das wohl vor einigen Jahren. Und noch Fußball-Champions League. Da hat Borussia Dortmund gestern Abend gewonnen, es am Ende aber nochmal spannend gemacht. Der BVB hatte 3:1 geführt, dann kam Villarreal nochmal ran. Kurz vor Schluss gab es noch eine Ausgleichschance. Sportreporter Holger Dahl war im Stadion.
4: Alle Fans von Borussia Dortmund pusten nochmal so richtig durch. 3:2 gewinnt Borussia Dortmund am Ende gegen Villarreal.
0: Heute startet dann Stuttgart in die Champions League, morgen Leipzig und die Bayern.
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0: Erst kann es noch regnen, später gibt es aber nur noch einzelne Schauer und nachmittags zieht sich dann aber wieder mehr zu und es kann wieder nass werden und auch gewittern. Dazu in Attendorn und Schleiden 17 Grad, in Bochum und Coesfeld bis 19 und in Aachen

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Mensch, das war einfach so geil. Wir machen das einfach nochmal. Hier ist Lennart in 1 Live Digi. Worüber rede ich? Ich rede über die nächste Arena-Tour in 2027. Das war so geil in diesem Jahr, in 2026. Also machen wir es nächstes Jahr nochmal. Das hat Montez jetzt die Tage mal eben rausgehauen. Ich meine, er ist ja gerade erst durch mit seiner Tour, jetzt in diesem Jahr. Aber er fand es wohl so geil, dass direkt die nächste Tour ansteht. Nächstes Jahr im Herbst. Und die Tickets, die gibt es schon jetzt in diesen Tagen. Ah, das stresst mich immer voll. Bei so Leuten, wo ich denke so, ja, da würde ich ja schon mal ganz gerne aufs Konzert gehen, aber keine Ahnung, was ich im Herbst 2027 mache. Gut, wenn ihr jetzt die krassen Montez-Fans seid, dann seid ihr im Herbst 2027 auf jeden Fall auf dem Konzert von Montez. Dann steht das bei euch schon dick und fett im Kalender drin. Er tourt auf jeden Fall durch Deutschland, ist einmal auch in Wien und in Zürich. So, und jetzt sind hier in 1 Live Digi Montez und Benno zusammen mit ihrem Song Glaubst du nicht auch?

0: Yo, Digi-People, hier ist Lennart. Mensch, sagt mal an, wie findet ihr denn jetzt Comedy-Newcomerin Sophia Henry?
1: War nice.
2: Ja, war sehr gut, war sehr lustig.
3: Kannte ich noch nicht und fand ich auch echt super. Ich habe mich mit vielen Sachen identifizieren können.
0: So, wir hören gleich Comedy-Newcomerin Sophia Henry, weil sie war letztens hier bei uns im 1Live-Haus und gehört halt zu unserer 1Live-Generation Gag. Da kommen ja immer wieder die besten Comedy-Newcomer auf die Bühne und quatschen mal so ein bisschen und bringen euch hoffentlich zum Lachen. Ihr könnt alles euch das angucken. Auf dem 1Live YouTube-Channel zum Beispiel. Und lass mal jetzt in 1Live Digi so ein bisschen was hören von Sophia Henry. Sie kommt halt aus dem Sauerland und quatscht gern darüber.
3: Ich komme aus dem Sauerland?
0: Ja.
3: Ja. Ui, da kommt direkt Mitleid. Ja. Haben wir Sauerländer hier heute Abend? Eine. Guck, du durftest auch raus. Ja. War schwer mit dem Trecker jetzt vor der Tür zu parken, oder? Ja, ein bisschen schwierig, ja. Das habe ich mir gedacht. Aber irgendwann hat man es ja raus. Ne? Auf jeden Fall, im Sauerland, da wurde die Spießigkeit geboren. Ne? Wem das jetzt nicht so viel sagt, das Sauerland, ich erkläre es euch ein bisschen, ist so eine Blutgruppe, zwei Nachnamen, ne? Stammbaum wie ein Kreis. Bisschen. Ja, ey, da würde Gottschalk bis heute noch als Feminist gelten.

0: So was los, liebe Zockerheads. Hier in 1FDG, Bock auf bisschen gute Laune.
1: You killed her, Calvin.
2: Hey,
1: killed her.
2: It's your fault.
0: Ja, von wegen, merkt ihr, ne? Gute Laune, jetzt wird's eher gruselig. Und weil gerade wenn ihr Horrorspiele mögt, wie Resident Evil oder Silent Hill, dann haben wir was für euch jetzt. The Sinking City 2 ist frisch draußen und soll so ein bisschen den Charme von eben genau diesen viel geliebten Genre-Klassikern haben. Joanna aus dem Digi-Team, das sind aber ganz schön große Fußstapfen, ne?
3: Ja, und ich würde sagen, ganz passen sie auch noch nicht. Aber ich finde den Vergleich eigentlich schon ganz passend, weil hier bekommen wir klaustrophobische dunkle Gänge, fiese Monster, eigentlich immer zu wenig Munition und Platz im Inventar, Rätselraten, also quasi das 1x1 des klassischen Survival-Horrors. Hier halt nur spielend in den 20ern und mit einer Prise Übernatürlichkeit.
0: Ja, ich habe ja irgendwie gesehen, also zumindest, dass es um einen Typen geht, der seine Freundin retten will, weil die irgendwie nicht mehr aufwacht, ne?
3: Ich sag mal, die Richtung, die stimmt. Okay. Nur hat Calvin hier ein zusätzliches Problem. Die Stadt Arkham, in der das Ganze spielt, die steht seit einer übernatürlichen Flut komplett unter Wasser. Alle Bewohner sind abgehauen, ja, bis auf ein paar, die geblieben sind. Und man hört schon, also hinter jeder Ecke lauert irgendeine mögliche Gefahr, auch in Form von Zombies. Und ich muss sagen, da punktet das Spiel wirklich mit krasser Atmosphäre. Alles wirkt bedrohlich, ständig hörst du eben solche Geräusche. Dazu noch diese alte Stadt aus den 20ern, du musst dich im kleinen Boot von Ort zu Ort schiffen. Also da ist bei mir schon ordentlich Gruselstimmung aufgekommen. Aber trotzdem ein bisschen fehlt stellenweise vielleicht dieser letzte Wow-Faktor.
0: Okay, falls ihr den aber gar nicht braucht. The Sinking City 2 gibt's eben jetzt für PlayStation, Xbox und PC.

0: Um 6, wir sind Johanna Schmidt
1: und Sarah Prade. Rechtsextremismus stoppen. Das war das Motto einer Demo gestern in Köln. Anlass ist der Wahlsieg der AfD bei der Landtagswahl in Sachsen-Anhalt am Wochenende. Sie ist da als gesichert rechtsextrem eingestuft.
0: Die Veranstaltung in Köln wurde größer als gedacht. Aufgerufen hatte das Bündnis Köln stellt sich quer und sprach am Ende von etwa 17.000 Teilnehmenden, die Polizei von 9.000.
1: Und auch zum Beispiel Julia war bei der Demo.
2: Ich weiß, dass Menschenrechte bei der AfD ganz oben stehen auf der Abschlussliste und dass queere Menschen insbesondere, wo ich dann auch dazu gehöre, ganz viel Angst haben vor dem, was die AfD da gerade tut und was sie vorhat.
1: Zu der Kundgebung in Köln kamen auch Vertreter einiger Parteien, wie von den Grünen, der SPD und der Linken.
0: Seit dem Wahlwochenende gab es in vielen Städten spontane Demos gegen Rechtsextremismus und gegen die AfD, zum Beispiel auch in Aachen, Bielefeld, Essen und Münster.
1: Für Ferienwohnungen über Airbnb und Co. soll es bald strengere Regeln geben. Die EU-Kommission stellt die heute vor. Städte sollen solche Kurzzeitvermietungen verbieten oder einschränken können.
0: Großstädte wie Amsterdam und Barcelona haben schon solche Regeln, damit nicht noch mehr Wohnungen in Ferienunterkünfte umgewandelt werden.
1: Eine große technische Störung hat zu Chaos an Flughäfen in Großbritannien geführt und das hatte auch Folgen für viele in NRW.
0: Viele Flugzeuge konnten nicht wie geplant starten und landen. Deshalb mussten Flüge am Düsseldorfer und Köln-Bonner Flughafen gestrichen werden, unter anderem von und nach London. Heute soll alles wieder normal laufen.
1: Borussia Dortmund hat gestern den ersten Sieg der neuen Champions-League-Saison geholt. Am Ende stand es 3:2 gegen Villarreal.
0: Für den BVB gab es aber einen kleinen Schock. Neuzugang Konstantinos Karezas musste wegen Kreislaufproblemen vom Platz und ins Krankenhaus. Was genau los war, ist noch nicht klar.
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1: Vormittags gibt es da einzelne Schauer, nachmittags zieht es sich dann öfter mal zu. Es bleibt nass, kann zwischendurch auch gewittern. Dazu gibt es in Waldbröl bis 18 Grad, in Steinfurt und Menden 19 und in Meerbusch und Jülich heute bis 20 Grad.

0: Manche Leute sagen, es ist mir egal, was andere über mich denken. Manche Leute leben, es ist mir egal, was andere über mich denken. Und zu denen gehört Comedy-Newcomer Jerry Wiesel. Jerry ist in seiner Comedy sehr atzig unterwegs, sehr reckless unterwegs. Trotzdem, oder vielleicht gerade deswegen, hat er aber sehr, sehr viele Fans und sehr viele Leute, die ihn lustig finden. Was ist sein Key?
1: Ich ziehe einfach nur mich ins Lustige. Ich mache einfach nur Witze über mich und mache die Dinge, die ich selber am witzigsten finde und gehe eigentlich keinem auf den Sack damit. Es geht ja immer nur um mich und meine Jokes.
0: Das hat er uns hier im Interview erzählt. Er trifft einfach diesen sehr schmalen Grat dazu, drüber zu sein. Und das könnt ihr euch live anschauen. Er ist dabei bei unserer 1Live-Comedy-Nacht XXL. Dieses Jahr dreimal in Köln, einmal in Oberhausen. 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Im Kleinen hat es aber auch schon gut geklappt, als er letztes Jahr bei Generation Gag dabei war. Und euch über seinen Job in der Videothek erzählt hat.
2: Vorne bei dem war noch so eine andere Abteilung. Du kennst das, Junge? Zutritt ab 18 Jahren. Ja, alle wisst, was dahinter sind, ne? Das sind Pornos. Hand aufs Herz, wer hat schon mal ein Porno geguckt? Gibt's hier einen? Ne? Ich auch nicht, Alter. Dahinter sind auf jeden Fall Pornofilme auf DVDs. Und das sind nicht so Pornos wie irgendwie Hot Step Sister Lexi Law Gets Caught Masturbating oder so ein geiler oder wie das heißt. Das ist ja selber nicht. Sondern da sind so richtige Pornofilme mit richtigen Pornotiteln auf DVD. Und das sind oftmals so umgewandelte Titel von Originalfilmen. Ihr kennt bestimmt alle den Western-Blockbuster von Kevin Costner, der mit dem Wolf tanzt. Und in der Pornoabteilung steht da der Schwestern-Cockbuster von Kevin Cocksack, der mit dem Holzschwanz. Pinocchio hat auch noch die Nase mit dem Spiel gehabt. Ja? Ich denke mir mal, wer gibt sich die Blöße und leitet sich da so einen Film aus? Alter, bevor ich zum Massoud gehe und sage, Massoud, Pulp Fiction. Findest du ihn gut? Dann wichse ich lieber wieder zu Hause auf den Autokatalog. Ja? Man doch sehr, als wer von den Jungs kennt das noch? Früher als kleiner Junge, bisschen Autokatalog, Unterwäsche gucken, am Schädel spielen. Geht das weiter? Nein? Ah, egal, ist nur so ein Witz, den ich geschrieben habe. Hey, Dankeschön, das war's von mir. Hat Spaß gemacht. Ja, vielen Dank.

0: 1 Live Digi mit Lisa. Und wenn wir 1999 Meter über dem Meer sind, wo befinden wir uns da? Digi-Kollegin Gesa, du weißt es, oder?
1: In St. Moritz. Das ist so ein Luxus-Ferienort in den Alpen. Und genau da spielt eben der neue Roman von Caroline Wahl.
0: Alright, und über den sprechen wir jetzt. 1999 Meter über dem Meer ist jetzt draußen. Und das Internet ist jetzt schon wieder voll damit. Mit dem Buch, mit Caroline Wahl. Aber Gesa, du hast mir schon gesagt, du magst das Buch. Und du meintest, es geht irgendwie um eine Hochstaplerin?
1: Das ist Samara, die in ihrer Welt irgendwie nicht so richtig ankommen mag. Erst macht sie einen Selbstfindungstrip nach Bali, muss aber feststellen, dass sie das Klima da scheiße findet und das Meer eigentlich auch. Dann landet sie in Berlin in so einer Agentur für Influencer als PR-Beraterin. Aber
0: das ist ja eigentlich für einige der Jackpot, aber nicht für sie.
1: Ja, irgendwie zu oberflächlich, zu öde. Samara will frei sein, glücklich sein. Aber wie genau das aussehen soll, das weiß sie nicht. Sie weiß nur, die jetzige Version von sich und ihrem Leben, die will sie nicht.
0: Ja.
1: Und so reist sie nicht nur weiter, es schleichen sich dann auch immer wieder kleine Lügen bei ihr ein. Neue Identitäten, die sie per Zufall erfindet. In St. Moritz stellt sie sich den Rich People zum Beispiel als erfolgreiche Künstlerin vor. Mhm. Und voll geil, das wird auch erstmal überhaupt nicht hinterfragt.
0: Geil.
1: Aber wie lange geht das gut?
0: Ja, das wirst du uns natürlich nicht verraten. Ihr könnt es aber erfahren, wenn ihr Caroline Wahls neues Buch lest. 1999 Meter über dem Meer ist jetzt draußen.

Ey, wie dumm bin ich eigentlich? Ich bin Janina, hört 1FDG und wie oft habt ihr euch das schon gesagt, wenn ihr euch Reels reingezogen habt? Ey, wirklich, ich bin so dumm und ich bin wieder auf so ein KI-Reel reingefallen. Ich check so das Profil von DJ James Hype und dann sehe ich so eins seiner neuesten Reels und es hat so einen portugiesischen Untertitel. Und dann war ich so direkt hooked, ne, weil meine Muttersprache ist Portugiesisch und dann klicke ich so drauf und dann spricht James Hype einfach so perfektes Portugiesisch aus Brasilien und ich war so, hä? Wieso wusste ich das bis heute nicht, dass der so brasilianische Roots hat? Bis ich gecheckt habe, dass der gar kein Brasilianer ist, sondern der selber einfach eine KI verwendet hat auf irgendeinem Video von sich, damit er irgendwie so ein funny Promo-Video hat für seinen Auftritt bei Rock in Rio, Alter. Wie dumm! Wie dumm kann man sein? Wie kann das immer noch passieren, Mann? Und ich kenne doch James Hype. Ich weiß doch, dass der Brite ist, Alter. Aber es war einfach zu gut. You are fucking good, James Hype. I'm sorry. Ja, gut. Aber seine echte Musik noch viel besser als dieses KI-Video, verspreche ich euch. Deswegen spiele ich euch jetzt seinen Track. Serotonin, hier ist James Hype für euch. In real. In 1FDG.

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1: Um 7 hier sind Johanna Schmidt
2: und Sarah Pradel. Und zuerst geht's um Perso, Führerschein und die Krankenkassenkarte. Die hat man ja allermeistens im Portemonnaie. Und damit es einfacher wird, soll das Ganze bald digital werden.
1: Die Idee gibt's schon länger und eigentlich sollen die 27 EU-Länder das bis Jahresende umgesetzt haben. Deshalb will der deutsche Digitalminister Wildberger heute Einzelheiten vorstellen, wie es hier laufen soll.
2: Dabei geht's zum Beispiel um den Namen und das Logo der digitalen Brieftasche auf dem Smartphone. Im Wallet sollen dann bald Ausweise und Karten gespeichert werden, damit man sich leichter ausweisen kann, vor allem eben auch online.
1: Eine erste Version soll ab dem Jahreswechsel zur Verfügung stehen und dann immer weiter ausgebaut werden. Auch andere EU-Länder haben das Projekt zumindest im Testbetrieb schon gestartet, wie Italien, Dänemark und Griechenland.
2: Vor Gericht geht's heute um ein Angebot von DM. Da gibt es seit einem Jahr in einigen Filialen ein Screening, unter anderem um Augenkrankheiten festzustellen.
1: Die Wettbewerbszentrale hat dagegen geklagt. Der Verband will klären lassen, ob das Augenscreening bei DM gegen Gesetze verstößt.
2: Wer Geld bei der Bank anlegen will, der hat gerade wieder bessere Chancen, dass das mehr wird. Bei mehreren Banken gibt es so hohe Zinsen auf Tagesgeld wie lange nicht.
1: Wenn man ein neues Konto eröffnet, bekommt man laut einem Vergleichsportal gerade oft mehr als 3,5% Zinsen für einen bestimmten Zeitraum. Es gibt aber oft Nebenbedingungen.
2: Und noch Fußball Champions League. Da hat Borussia Dortmund gestern Abend gewonnen. Am Ende wurde es aber nochmal spannend. Der BVB hatte 3:1 geführt und dann kam Villarreal nochmal ran. Kurz vor Schluss gab es dann sogar noch eine Ausgleichschance.
1: Sportreporter Holger Dahl war im Stadion.
3: Alle Fans von Borussia Dortmund pusten nochmal so richtig durch. 3:2 gewinnt Borussia Dortmund am Ende gegen Villarreal.
1: Und heute startet dann Stuttgart in die Champions League. Morgen Leipzig und die Bayern.
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2: Das bringt heute erst ein paar Schauer, später werden die aber mehr und dann kann es auch mal gewittern. Dazu gehen die Temperaturen weiter runter. Das sind die Höchstwerte in Bad Berleburg 16, in Xanten und Halle 19 und in

0: Hey Digi-People, hier ist Lennart in 1Live Digi und das ist jetzt so ein bisschen die Frage, ist es die nächste große Superhelden-Serie, die wir alle feiern oder ist es eher so wie der Vorgänger, einfach nur cringe? Auf HBO Max gibt's jetzt auf jeden Fall die neue Serie Lanterns und Annika aus dem Digi-Team hat die Serie schon komplett geschaut. Annika, ist sie so mies wie die Green Lantern-Filme von damals mit Ryan Reynolds oder kann die Serie richtig was?
1: Boah, also cringe ist es nicht, aber halt was komplett anderes. Mhm. Also es ist eher ruhig erzählt und die Green Lanterns sind sozusagen eine, ich sag mal, unspektakuläre Weltraumpolizei. Alle auf der Erde wissen nämlich längst, dass es Aliens gibt.
2: Vor 10 Jahren war niemandem auf der Erde bewusst, dass wir bereits unter dem Schutz von jemandem standen, der sich Green Lantern nennt.
1: Ja, aber jetzt wissen halt alle Bescheid. Die Serie spielt in Nebraska, so in den 90ern und auch in 2016.
0: Okay, Annika, aber ich merke schon, du druckst so ein bisschen rum. Hau raus, mochtest du Lanterns?
1: Also, ich bin ehrlich, ich habe eher das Gefühl, dass die Serie was für unsere Väter ist, falls ihr checkt, was ich meine.
0: Ja.
1: Also, am Anfang war ich mega gehypt, weil ich halt so dachte, boah, das ist das nächste große Projekt von DC, also quasi von den anderen großen Comic-Verfilmern, also Aquaman oder Justice League. Und der Look, der ist auch echt cool und der Cast hat mir auch mega gut gefallen, um mal was Positives zu nennen. Ja. Aber die Serie an sich überzeugt mich halt gar nicht.
0: Okay, aber warum? Weil es dir irgendwie zu langsam erzählt ist?
1: Ja, und es ist halt auch einfach gar keine Superhelden-Serie. Also ich als Comic-Fan bin da wirklich sehr enttäuscht worden. Mhm. Vermutlich, wer so Cop- oder Western-Serien mag, der wird da ein bisschen mehr von abgeholt. Aber Lanterns hat halt eher was von Reacher oder True Detective oder so.
0: Okay, also Annika sagt eher nicht, aber vielleicht habt ihr ja trotzdem Bock drauf. Lanterns gibt's ab jetzt.

0: Für mich ist ja rummachen eigentlich wie reden. Nur halt ohne reden. Und die Lippen sind näher aneinander. Lisa ist hier in 1 Live Digi. Und ich schwöre euch, das ist die Logik, mit der Gigi bei Ex on the Beach chillt. Ach du Scheiße. Also mehr noch. Eigentlich rennt er ja so mit dieser Einstellung durchs Leben. Und es wäre auch eigentlich funny. Ich würde es so gerne lustig finden, wenn es nicht traurig wäre. Und wenn er es nicht so ernst meinen würde. Ähnliche Einstellung hat er ja auch zu anderen Dingen, die man unter der Bettdecke macht. Und er hält damit auch nicht hinter den Berg. Auch nicht bei Ex on the Beach, bei RTL Plus.
1: Oralverkehr zählt für mich nicht als Sex. Das ist quasi wie Knutschen. Nur an anderen Stellen. Die hat mir einen geknabbert. So.
2: Geknabber? Cooles Wort. Ich merke,
1: eine süße Umschreibung.
2: Weil das ist so eine süße Beschreibung.
1: Ein abgeknabbert.
2: Passt. 1 Live.

0: Was geht ab? Oh, ich liebe das ja, wenn Künstler einfach zu ehrlich sind. Chiago zum Beispiel, ein Sänger, der von sich selbst gesagt hat, dass er nicht singen kann. Stimmt nicht ganz, das stimmt nicht ganz. Aber ich meine, es ist ja auch eher so eine Art lässiges musikalisches Reden, was er macht. Aber das hat er auch perfektioniert. Und ich liebe diesen neuen Sound von Ago. Es ist so ein bisschen der sentimentale Chiago in diesem neuen Track. Mit dem Titel Verschwommen läuft jetzt für euch hier in 1Live.de.
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1: Es ist 8 Uhr, ich bin Johanna Schmidt.
2: Und ich bin Sarah Pradel. Unterwegs schnell was Warmes essen, aber bitte günstig. Das scheint gerade im Trend zu sein, denn heiße Theken und Imbisse verkaufen so viel wie noch nie.
1: Da geht's also vor allem um Currywurst-Pommes von der Bude auf dem Parkplatz oder das Leberkäsebrötchen im Supermarkt. Da wurden letztes Jahr mehr als 13 Milliarden Euro mit eingenommen. Das sind verglichen mit dem Vorjahr 7% mehr.
2: In einer Umfrage des Handelsverbandes wurde auch geguckt, was sich die Leute unterwegs am liebsten holen. Vorne liegen da Frikadellen, belegte Brötchen und Schnitzel.
1: Viele Läden haben sich auf den Trend eingestellt. Bei IKEA gibt's schon lange Hotdogs hinter der Kasse. Aber auch in Rewe-Filialen gibt's immer öfter warmes Essen an einer Selbstbedienungstheke. Und auch andere Supermärkte setzen inzwischen auf Salatbars.
2: Und auch andere Umfragen zeigen schon, viele Leute holen sich lieber unterwegs was zu essen. Vor allem, weil die Preise in Restaurants immer weiter raufgehen.
1: Die A44 ist gerade Richtung Kassel gesperrt, zwischen Büren und dem Kreuz Wünnenberg-Haaren. In der Baustelle hat es einen schweren Unfall gegeben. Laut Polizei wollte ein LKW einen anderen überholen und das ging schief.
2: Ein Fahrer wurde dabei schwer verletzt, einer der anderen ist abgehauen. Und weil die Bergung schwierig ist, dauert die Sperrung wohl noch bis heute Mittag.
1: In Köln hat es gestern eine große Demo gegen Rechtsextremismus und die AfD gegeben. Die Polizei hatte mit 5000 Teilnehmenden gerechnet, am Ende waren es deutlich mehr.
2: Seitdem die AfD die Landtagswahl in Sachsen-Anhalt letztes Wochenende klar gewonnen hat, gab es schon mehrere spontane Demos, unter anderem auch in Aachen, Münster und Essen.
1: In den Niederlanden wird heute bei der Bahn gestreikt und das hat Folgen für Leute aus NRW, die in unser Nachbarland pendeln.
2: Mehrere Regios fahren nur bis zum letzten Bahnhof auf deutscher Seite. Es geht unter anderem um die Verbindungen Hamm Richtung Venlo, Düsseldorf nach Arnheim und Münster nach Enschede.
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1: Der Tag wird oft grau, die Wolken werden immer mehr und spätestens zum Nachmittag können überall Schauer und Gewitter runterkommen und dazu windig und kühler in Nümbrecht und Bad Münstereifel 18 Grad, in Coesfeld 19 und in Düsseldorf und Gütersloh 20 Grad.

0: Babygang findet ihr nicht auch gerade im Urli? Macht Shoppen immer extra Spaß. Vor allem, wenn man es macht wie Madame, so von einem kleinen Motorbötli aus in ganz großem Stil.
1: Das Haus kaufe ich mir und das kaufe ich mir als nächstes und das danach. Und dann kaufe ich mir diese Brücke, ja.
0: Das würde ich einfach mal voll manifestieren, dass wir bald reich sind. Und dann sind wir es bestimmt auch. Madame ist auf jeden Fall auf einem guten Weg. Ich meine, hallo, wenn du mich nach den witzigsten und coolsten Newcomer-Ladies im Comedy-Biz fragst, dann ist die auf jeden Fall sowas von ganz vorne mit dabei. Ich habe das schon selbst erlebt bei unserer 1Live-Hörsaal-Comedy-Tour oder auch bei ihrem Auftritt in der 1Live-Generation Gag. Da zum Beispiel nimmt sie uns ein bisschen mit in ihre Family. Ja, und kleine Kulturkämpfe da.
2: Mir wird immer klarer, dass Türken wirklich Rassisten sind. Ich bin jetzt in einer türkischen Familie, eine Schwiegerfamilie. Und ich meine aber nicht so irgendwelche oder so junge Türken, ich meine so türkische Tanten. Teyze heißt Tante auf Türkisch, so türkische Teyzes. Die sehen mich so aus 3 Kilometer Entfernung. Sie scannen mich so, sehen mein neongrünes Kopftuch. Die sind so, die kommen so auf mich zu und die sind voll süß. Die wollen nur mit mir quatschen oder denken halt, okay, Kopftuch, die kann Türkisch, die muss ja Türkisch können. Und die wollen eigentlich nur mit mir quatschen, dann kommen die auf mich zu und sind so Merhaba Kızım. Merhaba Kızım. Hallo, meine Tochter. Nasılsın? Wie geht's dir? Sen Türk misin sen? Türk misin? Bist du Türkin? Güzelim, meine Schöne. Ich so, fuck, ich muss jetzt voll enttäuschen. Ich fühle mich so voll schlecht. Das ist voll die Süße so. Und ich so, nee, Jok, Teyze, nein, Tante, ich kann kein Türkisch, sorry. Augen schwarz. Seele weg. Keine Ahnung, auf einmal, sie guckt mich so ganz, ich bin nicht mehr so Güzel, so hübsch bin ich nicht mehr für sie auf einmal. Die guckt mich da an, die so, oh, tamam, okay. Warum kannst du keine Türkische sprechen, meine Tochter? Warum? Ich verstehe nicht. Ich so, ja, Tante, ich bin Libanesin.
1: Oh, tamam.
2: Ich bin lieber Türkin.

0: Jeden Mittwoch mache ich, Lisa, ganz privat meine eigenen Top 10 Songs der Woche. Die Playlist heißt Getopfte 10. Ding Top 10, also Top 10, Getopfte 10. So, das ist Musik, die ich von vor einer Weile wiederfinde, die mir irgendwie gerade frisch reingespült wurde. Hintergrundmusik von TikToks oder irgendwas, was gerade aktuell in den Charts ist. Irgendwas, was auf jeden Fall was mit mir macht. Und der allererste Song meiner aktuellen Top 10, der läuft jetzt hier in Digi. Nicht, weil ich mir das jetzt hier gewünscht habe und ausgesucht, sondern weil Digi auch einfach gute Musik spielt. So, Marco und The Chainsmokers, in- und auswendig, wurde mir bei Insta reingespült. Fand ich super geil, weil es so verträumt und so zeitreisig klingt, finde ich. So, der saugt einen irgendwie direkt rein und wenn man gerade so mittreibt, dann kommt so ein geiler Beat, halt produziert von The Chainsmokers und holt einen wieder so ein bisschen raus. Und es macht einfach super Spaß, das zu hören. Man kann direkt mitsingen, weil der Text auch sehr einfach ist. Hier also jetzt für euch meine Top One aus der aktuellen Top 10 von Lisa Adams. Vielleicht ja jetzt auch eure neue Number One, Marco und The Chainsmokers mit In- und Auswendig.
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0: Es gab da so eine doofe Pandemie. Es ist fast alles ausgelöscht. Ja. Hick, den Jacob Elordi spielt, der schlägt sich jetzt halt da so alleine durch. Nur plötzlich gibt es Funkkontakt.
1: Ich habe eine Stimme über Funk gehört.
2: Ui.
1: Mein Name ist Hick.
3: Er ist ein Fremder. Wir haben hier überlebt, weil wir Regeln haben, die man mit Fremden umgeht.
0: Einzelne Menschen sind dann wohl doch noch da und ab da geht es dann so um die Frage, wie geht es in dieser postapokalyptischen Welt eigentlich weiter? Wer oder was ist noch da? Wem gehört was? Welches Recht gilt eigentlich?
2: Okay, und so große Fragen werden dann auf melancholische Art und Weise geklärt?
0: Größtenteils. Also eigentlich schon so die ganze erste Hälfte hinten raus. Da wird es dann wie in der Buchvorlage unterbrochen von so ein paar Kämpfen, von so absurden Action-Szenen. Die fand ich total störend. Die braucht es aber trotzdem natürlich in der Dynamik dieser Welt und damit einfach nicht zu öde wird. Das ist eine sehr stille, ruhige, melancholische Art von The Last of Us. Ich liebe, liebe das. Die Bilder sind super. Es besteht die Gefahr, dass man das ein bisschen träge und öde findet. Aber irgendwas macht diese Vision mit mir und wer Jacob Elordi gerne sieht, der kann sich sowieso ein Ticket holen.
2: Ja, gut, dann freuen wir uns doch auf den Kinofilm Das Ende der Sterne.

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1: Um 9, ich bin Johanna Schmitz.
2: Und ich bin Sarah Pradl. Zuerst geht es um Perso, Führerschein und die Krankenkassenkarte. Die alle hat man ja meist im Portemonnaie. Und damit es einfacher wird, soll das Ganze bald auch digital werden.
1: Die Idee gibt es schon länger und eigentlich sollen die 27 EU-Länder das bis Jahresende umgesetzt haben. Deshalb will der deutsche Digitalminister Wildberger heute Einzelheiten vorstellen, wie es hier laufen soll.
2: Dabei geht es zum Beispiel um den Namen und das Logo der digitalen Brieftasche auf dem Smartphone. Im Wallet sollen dann bald Ausweise und Karten alle gespeichert werden, damit man sich leicht ausweisen kann, vor allem eben auch online.
1: Eine erste Version soll ab dem Jahreswechsel zur Verfügung stehen und dann immer weiter ausgebaut werden. Auch andere EU-Länder haben das Projekt zumindest im Testbetrieb schon gestartet, wie Italien, Dänemark und Griechenland.
2: Vor Gericht geht es heute um ein Angebot von DM. Das gibt es seit einem Jahr. Nämlich in einigen Filialen wird ein Screening angeboten, unter anderem um Augenkrankheiten festzustellen.
1: Die Wettbewerbszentrale hat dagegen geklagt. Der Verband will klären lassen, ob das Augenscreening bei DM gegen Gesetze verstößt.
2: Die A44 ist gerade Richtung Kassel gesperrt, zwischen Büren und dem Kreuz Wünnenberg-Haaren. In einer Baustelle da hat es einen schweren Unfall gegeben. Laut Polizei wollte ein LKW einen anderen überholen und das ging schief.
1: Ein Fahrer wurde schwer verletzt, einer der anderen ist abgehauen. Weil die Bergung schwierig ist, dauert die Sperrung wohl noch bis heute Mittag.
2: Borussia Dortmund hat gestern den ersten Sieg in der neuen Champions-League-Saison geholt. Am Ende stand es 3:2 gegen Villarreal.
1: Für den BVB gab es aber einen kleinen Schock. Neuzugang Konstantinos Karezas musste wegen Kreislaufproblemen vom Platz und ins Krankenhaus. Was genau los war, ist noch nicht klar.
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2: Das wird heute ziemlich grau. Die Wolken werden immer mehr und spätestens zum Nachmittag können dann auch überall Schauer und Gewitter runterkommen. Dazu ist es auch noch windig und kühler als die letzten Tage. In Gummersbach und Schleiden höchstens 18 Grad, in Rheine 19 und in Neuss und Castrop-Rauxel

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1: Leute, ich habe schlechte Nachrichten für euch. Ihr habt eins heftig, ich bin Janina und ich glaube wirklich, wir kriegen dieses Jahr jetzt nicht mehr allzu viele Summer-Vibes. I'm sorry. Deswegen würde ich euch empfehlen, krallt euch an jedem sommerlichen Track fest, den wir noch in unserer Digi-Playlist haben. Und ich gebe euch mal so einen Hint, der nächste Track ist so einer. Also schnappt ihn euch, okay? Ich spiele euch jetzt Reezy mit seinem Track Comeback. Ist ein Mix aus Afro-House und Deutschrap, würde ich sagen. Und ihr solltet ihn jetzt wie so einen der letzten heißen Sommerstrahlen auf euren Wangen genießen, okay? Und das geht am besten, wenn ihr jetzt eure Augen schließt. Also außer ihr sitzt im Auto. Und dann bewegt ihr jetzt mal nur euren Kopf so ganz leicht von links nach rechts zu diesem Beat. Wenn es geht, mit geschlossenen Augen. Denn das ist euer End-of-Summer-Track. Das ist Comeback von Reezy jetzt für euch in 1FDG.

0: Hallo und herzlich willkommen im Digi-Imperium. Mein Name ist Lisa. Schön, dass ihr es euch alle so bequem gemacht habt. Fühlt euch wie zu Hause. Ich verspreche euch auch, ihr werdet alle lebend hier rauskommen. Vielleicht. Wir wollen sprechen über das bestbewerteste Star Wars Spiel seit 22 Jahren. Digi-Kollegin Joanna, das ist jetzt rausgekommen, das Strategiespiel Star Wars Zero Company. Worum geht's?
1: Ja, also das ganze Spiel zur Zeit der Klonkriege, also irgendwann rund um Teil 2 und Teil 3 der Star Wars Filme, würde ich schätzen. Der Planet Serolonis wird angegriffen und es wird dringend Hilfe benötigt. So dringend sogar, dass man keine eigenen Leute hinschickt, sondern uns, unter anderem den Söldner Hawks.
2: Hawks ist Privatier. Und hat eine eigene Einheit ins Leben gerufen. Kompanie Null.
1: Ja, okay. Kompanie Null, nur haben weder wir noch diese Kompanie Null einen wirklich guten Ruf.
3: Bekannte Mitglieder sind ehemalige Separatisten und Angehörige des Syndikats. Ah, kompetent vielleicht, ja, aber eine von einem Schwächling angeführte Bande von Gaunern?
1: Ui, böse. Ja, und wie es im Star Wars Universum so ist, aus einem Job wird am Ende gleich eine riesige Bedrohung.
0: Ja,
1: und
0: sicher.
1: Auch wir müssen irgendwie die Galaxie retten.
0: Ja, ich sag ehrlich, Joanna, wenn das nicht schon längst eine Filmreihe wäre, würde ich sagen, das klingt ziemlich kinoreif.
1: Ja, es ist auch total toll inszeniert, vor allem für ein Strategiespiel, muss ich sagen. Weil das Ganze basiert auf der XCOM-Formel. Bedeutet, dass wir so von schräg oben aufs Schlachtfeld gucken und rundenbasiert nacheinander unsere Spielfiguren bewegen und auch angreifen lassen. Die haben alle eigene Fähigkeiten, heißt, ich muss taktisch überlegen, wen ich eben wohin schicke.
0: Das ist kaum zu überhören, aber du bist begeistert.
1: Ja, bin ich auch tatsächlich. Also als Strategie- und Star Wars-Fan wurde ich hier einfach komplett abgeholt. Ich mag die Welt, ich mag die Charaktere und diese taktische Tiefe. Hier merkt man, dass da echte Star Wars-Liebhaber dran gearbeitet haben.
0: Sehr schön, sagt Joanna. Über Star Wars Zero Company kriegt ihr für die PS5, die Xbox und den PC.
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0: gepasst. So, ihr müsst mal wirklich darauf achten, das nächste Mal, wenn ihr in einem Comedy-Club seid, schaut mal in der letzten Reihe. Es könnte sein, dass da im Publikum Basti aus der 1Live-Comedy-Redaktion sitzt und gerade neue Talente scoutet für die 1Live-Generation Gag. Eins meiner Favorite-Talente ist gerade Josefa Walter. Die war letztens bei uns auf der Bühne, hat uns erzählt von ihrem neuen Typ.
1: Das erste Mal denke, hey, vielleicht können wir heiraten oder so, voll cute. Ich finde halt das Ding, wenn man heiratet, ist ein bisschen, dass man dann verheiratet ist. Also es ist ein ziemliches Commitment. Was mache ich, wenn er irgendwie weird wird? So, was mache ich, wenn er irgendwann morgens aufsteht und sich denkt, ich kaufe mir ein Liegefahrrad? Leider ist es so, ich habe noch nicht so viele Aufzeichnungen gemacht und dadurch, dass ich hier aus dem Sektor komme und so, war ich jetzt vor 1Live wirklich sehr, sehr aufgeregt, weil mir das sehr, sehr wichtig ist. Und kurz bevor ich auf die Bühne gegangen bin, habe ich mir so gedacht, oh Gott, hoffentlich klappt das alles irgendwie, vergesse ich nichts. Aber ihr seid so ein geiles Publikum und ich habe jetzt wirklich gemerkt, für euch reicht's eigentlich. Und das ist wirklich, wirklich toll. Vielen Dank an euch, vielen Dank an 1Live.

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1: Es ist 10 Uhr, ich bin Jan Bungartz.
2: Und ich bin Sarah Prabel. Unterwegs schnell was Warmes essen, aber bitte günstig. Das scheint gerade im Trend zu sein, denn heiße Theken und Imbisse verkaufen so viel wie noch nie.
1: Da geht's vor allem um Currywurst-Pommes von der Bude auf dem Parkplatz oder das Leberkäsebrötchen im Supermarkt. Da wurden letztes Jahr mehr als 13 Milliarden Euro mit eingenommen. Das sind verglichen mit dem Vorjahr 7% mehr.
2: In der Umfrage des Handelsverbands wurde auch geguckt, was sich die Leute unterwegs am liebsten holen. Vorne liegen da Frikadellen, belegte Brötchen und Schnitzel.
1: Viele Läden haben sich auf den Trend schon eingestellt. Bei IKEA gibt's ja schon länger Hotdogs hinter der Kasse, aber auch in Supermarktfilialen gibt's immer öfter warmes Essen an einer Selbstbedienungstheke. Und auch andere Läden setzen inzwischen auf Salatbars.
2: Auch andere Umfragen haben schon gezeigt, viele Leute holen sich lieber unterwegs was zu essen. Der Hauptgrund ist, dass die Preise in Restaurants immer weiter raufgehen.
1: Im Bundestag geht's diese Woche wieder darum, wie viel Geld die Bundesregierung nächstes Jahr ausgeben will. Großes Thema ist gerade aber weiter die Landtagswahl in Sachsen-Anhalt, auch für AfD-Bundeschefin Weidel.
2: Da geht's vor allem um Currywurst.
3: Die Wähler absolute Mehrheit haben sie nicht. Und die
1: Sorry, ich versuch's nochmal. Sehe ich jetzt hier Weidel? Nee, der Ton ist leider hier falsch abgespielt worden. Dann müssen wir die gleich nachreichen. Wir machen weiter mit einem anderen Thema.
2: Okay, dann geht's um sexualisierte Gewalt an Schulen. Dazu gibt es neue Zahlen vom NRW-Schulministerium. Und die zeigen, in den letzten 8 Jahren sind Übergriffe auf 145 Kinder und Jugendliche erfasst worden.
1: Fast 9 von 10 Opfern waren Mädchen. Die Tatverdächtigen waren in fast allen Fällen Männer über 30.
2: Benzin und Diesel könnten noch mal teurer werden, denn Rohöl hat auf dem Weltmarkt wieder die Preisgrenze von $100 pro Fass überschritten.
1: So teuer war der Rohstoff seit Juli nicht mehr. Ein wichtiger Grund dafür ist der Iran-Krieg und die unsichere Lage in der Straße von Hormus.
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2: Da geht's los mit etwas Sonne und einigen Wolken. Später werden die mehr. Ab dem Nachmittag kommen dann auch Schauer und Gewitter runter. Dazu in Brilon bis 17, in Bochum und Bad Salzuflen 19 und in Münster und Kerpen bis 20 Grad.
1: Morgen wieder trockener mit Sonne und Wolken und Höchstwerten um 23 Grad. Der Freitag wird dann ziemlich ähnlich.

0: Leute, checkt ihr, ob das hier jetzt ein Kompliment sein soll oder so?
1: Klein, extrem muskulös und sehr spontan.
0: Okay, ich glaube ja. Ich habe aber auch erst ein bisschen gestruggelt. Denn Digi-Hörerin Lena, die sollte Comedian Felix Lobrecht in 3 Wörtern beschreiben. Und passt irgendwie, oder? Also klein, muskulös, spontan, ich checke. Lena war im 1Live-Haus hier, als Felix Lobrecht auch hier war. Und da hat er wieder eure wildesten Probleme gelöst, Alter. In seiner Sendung 99 Problems. Und diese Sendung findet ihr auf 1Live.de oder in der 1Live-App. Und da hat er auch versucht, das Problem von Nina zu lösen.
2: Du kennst doch bestimmt so Leute, mit denen geht man wohin und dann sind die weg.
3: Also man geht gemeinsam irgendwo hin, man kommt an und
2: weg.
3: Die Person ist weg und du stehst da wie Max in der Sonne.
2: Das bin ich.
3: Ach, du bist die Wegperson.
2: Mhm.
3: Ah, interessant, so jemand mal live zu sehen. Weil jetzt kann ich diese Fragen mal stellen. Was geht dann in deinem Kopf vor, dass du dann direkt weiter willst?
2: Das passiert ja nicht vorsätzlich, sondern ich gehe dann, keine Ahnung, auf Toilette. Mhm. Und dann auf dem Weg dahin, dann treffe ich irgendjemanden.
3: Mhm.
2: Und dann irgendwie schaffe ich es dann vielleicht sogar mal, mich zu lösen. Dann gehe ich weiter. Ich bin dadurch in total viele Situationen schon gekommen, wo ich sage, ja geil,
3: hätte ich anders nie erlebt. Hättest du nie erlebt anders, ja, verstehe ich. Ist halt manchmal blöd für deine Freunde, weil vielleicht sind da auch mal Freunde bei dir, hast du lange nicht gesehen. Oder die kommen vielleicht extra vorbei und freuen sich mal, was mit dir zu machen. Dann geht er los und die chillt gerade mit dem Klomann. Das hört mir jetzt auf. In Gruppen ab 4, inklusive dir, darfst du es machen. In Gruppen ab 3 mit Rücksprache. Gruppen ab 2 gar nicht. Wollen wir das so machen?
2: So machen wir es. Ich gebe mein Bestes.
3: Ja, ich werde danach recherchieren.

in mir. Das ist Sido mit seinem neuesten Track Issa. Und Leute, ich bin ehrlich, ich bin gerade ein bisschen happy. Also, dass Sido mal wieder so einen richtig geilen Track gemacht hat. Wisst ihr, no front, aber so dieses poppige Zeug, das Sido so in den letzten Jahren gemacht hat, ne? Einfach nein. Da war ich sowas von raus, Alter. Und ich bin richtig stolz auf den Bray. Der hat einfach wieder richtig guten Deutschrap hier gemacht.

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0: 1 Live Digi mit Lisa. Und wenn wir 1999 Meter über dem Meer sind, wo befinden wir uns da? Digi-Kollegin Gesa, du weißt es, oder?
1: In St. Moritz. Das ist so ein Luxus-Ferienort in den Alpen. Und genau da spielt eben der neue Roman von Caroline Wahl.
0: Alright, und über den sprechen wir jetzt. 1999 Meter über dem Meer ist jetzt draußen. Und das Internet ist jetzt schon wieder voll damit. Mit dem Buch, mit Caroline Wahl. Aber Gesa, du hast mir schon gesagt, du magst das Buch. Und du meintest, es geht irgendwie um eine Hochstaplerin?
1: Das ist Samara, die in ihrer Welt irgendwie nicht so richtig ankommen mag. Erst macht sie einen Selbstfindungstrip nach Bali, muss aber feststellen, dass sie das Klima da scheiße findet und das Meer eigentlich auch. Dann landet sie in Berlin in so einer Agentur für Influencer als PR-Beraterin.
0: Das ist ja eigentlich für einige der Jackpot, aber nicht für sie.
1: Ja, irgendwie zu oberflächlich, zu öde. Samara will frei sein, glücklich sein, aber wie genau das aussehen soll, das weiß sie nicht. Sie weiß nur, die jetzige Version von sich und ihrem Leben, die will sie nicht.
0: Ja.
1: Und so reist sie nicht nur weiter, es schleichen sich dann auch immer wieder kleine Lügen bei ihr ein. Neue Identitäten, die sie per Zufall erfindet. In St. Moritz stellt sie sich den Rich People zum Beispiel als erfolgreiche Künstlerin vor. Mhm. Und voll geil, das wird auch erstmal überhaupt nicht hinterfragt.
0: Geil.
1: Aber wie lange geht das gut?
0: Ja, das wirst du uns natürlich nicht verraten. Ihr könnt es aber erfahren, wenn ihr Caroline Wahls neues Buch lest. 1999 Meter über dem Meer ist jetzt draußen.

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1: 11 Uhr, hier sind Jan Bongartz
2: und Sarah Pradel. An NRW-Schulen soll konsequent gegen sexualisierte Übergriffe vorgegangen werden. Jetzt gibt es neue Zahlen vom Schulministerium dazu.
1: 145 Opfer haben sich in den letzten 8 Jahren gemeldet. Etwa die Hälfte von ihnen war zwischen 14 und 18 Jahre alt, die anderen jünger. Und 86% der Opfer waren weiblich.
2: Bei den mutmaßlichen Tätern waren es 96% Männer und 2/3 der Tatverdächtigen waren 40 oder älter. Das spricht dafür, dass es sich meist um Fälle handelte, in denen Lehrkräfte oder anderes Personal gegenüber Schülerinnen übergriffig wurde.
1: NRW-Schulministerin Feller hat nochmal gesagt, dass es für Lehrerinnen und Lehrer in NRW klare Vorgaben gibt. Wer unter Verdacht steht, sich nicht daran gehalten zu haben, kann von der Arbeit freigestellt werden, bis der Fall geklärt ist. Allein im letzten Jahr gab es dazu landesweit mehr als 50 Disziplinarverfahren.
2: Im Bundestag geht es diese Woche wieder darum, wie viel Geld die Bundesregierung nächstes Jahr ausgeben will. Großes Thema ist gerade da weiter aber auch die Landtagswahl in Sachsen-Anhalt, auch für AfD-Bundeschefin Weidel.
3: Die Wähler in Sachsen-Anhalt haben es Ihnen in der Sprache des demokratischen Souveräns mit aller Klarheit mitgeteilt. Schwarz-Rot ist vorbei.
1: Kanzler Merz hat zugegeben, dass das Wahlergebnis eine deutliche Botschaft war. Eins habe die AfD aber nicht erreicht.
4: Die absolute Mehrheit haben sie nicht und die werden sie in Deutschland auch nicht erzielen. Nirgendwo in Deutschland werden sie mit dieser Politik die Mehrheiten bekommen.
1: Diesen Monat wird auch noch in Niedersachsen, in Mecklenburg-Vorpommern und in Berlin gewählt.
2: In NRW sind so viele Kinder im Straßenverkehr verletzt worden wie lange nicht. Letztes Jahr waren es rechnerisch 20 Kinder und Jugendliche pro Tag, also insgesamt fast 7200.
1: Das sind über 1000 Verletzte mehr als noch vor 10 Jahren. Die meisten unter 15-Jährigen verunglücken mit dem Fahrrad oder als Mitfahrer im Auto. Auf Platz 3 kommen Unfälle, bei denen Kinder zu Fuß zum Beispiel angefahren werden.
2: Für Ferienwohnungen über Airbnb und Co. soll es strengere Regeln geben. Die EU-Kommission stellt die heute vor. Städte sollen solche Kurzzeitvermietungen zum Beispiel verbieten oder einschränken können.
1: Großstädte wie Amsterdam oder Barcelona haben schon solche Regeln, damit nicht noch mehr Wohnungen in Ferienunterkünfte umgewandelt werden.
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2: Das ist meistens noch trocken, später kann es aber schauern und auch mal gewittern. Außerdem ist recht windig und kühler. In Attendorn und Remscheid heute maximal 17 Grad, in Dortmund 19 und in Bonn und Moers 20 Grad.
1: Morgen und übermorgen bleibt es meistens trocken mit ein paar Wolken, etwas Sonne zwischendurch, dazu Höchstwerte bis 23.

0: Ihr hört 1-2-Sticky mit Lisa. Was geht?
1: Ja, Leute, er hat euch einfach überzeugt. Was soll ich sagen?
2: Freddy Equil fand ich super. Also, der hat das schon gut gemacht.
3: Ja, wir haben echt viel gelacht, auf jeden Fall.
4: Wir haben Tränen gelacht.
1: Und es wirkte nicht wie so eine Rolle, sondern einfach aus dem Leben echt. Er ist aus dem Leben, er ist echt. Comedy-Newcomer Freddy Equil. Er hat ja schon eigentlich alle 1Live-Comedy-Formate einmal durch. Er ist so gut, wir können ihn nicht mehr so richtig gehen lassen. Er war schon dabei bei der 1Live-Comedy-Nacht XXL. Er war dabei bei der Hörsaal-Comedy. Und er war natürlich auch schon bei Generation Gag. Aber man sagt ja immer so schön, doppelt hält besser. Und da darf auch eben unser Sternchen am Comedy-Himmel Freddy Equil nicht fehlen. Deshalb ist er dieses Jahr wieder mit am Start bei der Generation Gag. Und ihr könnt euch freuen, weil der Auftritt bei der Hörsaal hat euch ja auch schon sehr gut gefallen.
5: Mein ganzer Name ist Equil Frederik Equesun AI. Ja, so schauen die meisten. Kein Stress, so habe ich auch geschaut, dass ich das erste Mal gehört habe. So. Normal, ne? Der Name ist nicht einfach, ja, eindeutig nicht deutsch. Ich bin Österreicher. Tatsächlich, also nicht nur Österreicher offensichtlich. Ich bin eine Mischgeburt, also... Ich weiß, Mischgeburt ist auch nicht der richtige Begriff, aber korrigiert mich gerne. Ich weiß nicht mehr, was man heutzutage sagt. Es gibt so viele Wörter für mich, aber auch so viele neue gelernt in letzter Zeit. Es gibt so Lightskin, Mulatto, Mischling, Fuckboy. Kommt mir direkt meine österreichische Mama in den Kopf, die dann so sagt, geh her, Frederik, das kannst du nicht sagen. Na, geh bitte, Mischling, du bist doch kein Hund. Das benutzt man nur für Hunde. Der richtige Begriff ist Afrodeutscher. Ich will denke, Afrodeutscher? Nee, da schmeiß ich lieber Mischgeburt in den Topf.

0: Okay, wir lieben starke Frauen in Filmen, aber diese Frau ist literally stark, weil sie ist eine Boxerin.
1: Ich meine es ernst, wenn ich sage, ich kann dich auf jeden Fall zur größten Boxerin der Welt machen.
0: Christy Salter ist eine der ersten großen Boxerinnen der Sportwelt Anfang der 90er. Jetzt im Kino zu sehen im Film That's Why the Lady is a Champ. Marcel aus dem Digi-Team, wer war dieser Mann, den wir gerade gehört haben?
2: Ja, das ist ihr Trainer und Manager, später dann auch der Ehemann. Und für den Film musste tatsächlich mental stabil sein. Es geht später um häusliche Gewalt.
3: Der Kampf gegen Lucia Riker, der bringt eine Menge Kohle. Und das Geld werde ich brauchen, denn ich muss hier raus und ich weiß nicht, was ich machen soll. Und ich weiß nicht, wie es dazu kommen konnte, aber ich brauche Hilfe.
2: Wow. Er macht sie wirklich psychisch und körperlich komplett fertig. Es ist ziemlich übel und wirklich auch hartes Zeug zum Gucken.
0: Klingt auch echt hart. Ist das aber trotzdem so ein klassischer Sportfilm auch, oder?
2: Das ist halt auch so ein Ding. Du darfst jetzt keinen klassischen Sport- oder Boxfilm erwarten. Das ist ja zu Teilen auch. Also Sydney Sweeney hat auch selbst für den Film geboxt. Sie hat da irgendwie selbst ausgeteilt und eingesteckt.
4: Icing my face and my body every night.
2: Jeden Abend mussten irgendwie Schwellungen gekühlt werden, Prellungen, Gehirnerschütterungen. Ihre Knochen haben geschmerzt, die sie bis dahin auch gar nicht kannte. Aber nochmal, also wirklich der Kern des Films ist für mich wirklich dieses private Schicksal.
0: Okay, und dieses Harte in Mischung mit klassischem Sportfilm, funktioniert das für dich?
2: Ich finde, es funktioniert nicht zu 100%. Mir ist es am Anfang ein bisschen zäh und hinten raus ein bisschen holprig, weil dieser Cut vom Sportfilm zu diesem privaten Drama, der ist wirklich schon hart. Aber thematisch ist das halt krass und wirklich wichtig, auch diese Story zu erzählen. Sydney Sweeney für mich schauspielerisch mal wieder richtig stark. Ich habe mir nach diesem Film vor allem jetzt erstmal die Netflix-Doku über Christy Salters auf die Watchlist gepackt, wo sie auch selbst spricht. Die will ich unbedingt noch gucken, weil ihre Geschichte selbst dann einfach zu beeindruckend ist.
0: Und der Film läuft aktuell im Kino. That's Why the Lady is a Champ.

Hey, hier ist Lennart in 1Live Digi. Sagt mal, wo sind die K-Pop-Ultras unter euch? Ich habe mal kurz eine Frage an euch. Hat Sängerin Jennie da mal eben neuen Sound geschaffen? Hier Sängerin Jennie, die wir kennen von Blackpink zum Beispiel. Hat die einen neuen Sound geschaffen? Also ich find's geil. Ich habe nur so gesehen, Jennie, neuer Song, Less Than A Lover heißt der. Okay, ist bestimmt K-Pop, ab geht's. Und dann hörst du diesen Song und du denkst dir nur so, das klingt doch gar nicht so nach K-Pop, wie ich es jetzt erwartet habe, aber es klingt irgendwie geil. Es klingt so loungig entspannt irgendwie. Wisst ihr, was ich meine? Ihr hört es ja gerade schon im Hintergrund, oder? Ich finde, das ist jetzt, also wenn man allein dieses Intro hört, würde ich jetzt gar nicht denken, so, das kommt jetzt so von Jennie. Wisst ihr, was ich meine? Aber es ist von Jennie und wir lieben es. Less Than A Lover jetzt hier in 1Live Digi.

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1: 12 Uhr, hier sind Jan Bungartz
2: und Celine Wegert. Wir schauen zuerst nach Israel, denn es gibt gerade schwere Vorwürfe gegen Regierungschef Netanyahu. Es geht dabei um den Terrorangriff der Hamas auf Israel, bei dem über 1000 Menschen getötet wurden. Netanyahu soll gewusst haben, dass sowas passieren könnte, aber nichts dagegen gemacht haben.
1: Der Vorwurf kommt von Journalisten der Tageszeitung Haaretz und wirft die große Frage auf, hätten der Terrorangriff und auch der Krieg im Gazastreifen mit zehntausenden Opfern verhindert werden können?
2: Die Journalisten sagen, Netanyahu soll eine Warnung vom Präsidenten der Vereinigten Arabischen Emirate bekommen haben. Der soll am Telefon gesagt haben, dass ein Großangriff der Terrorgruppe Hamas bevorstehe. Israels Ministerpräsident soll das abgetan haben und niemanden sonst darüber informiert haben.
1: Netanyahu verklagt jetzt die Zeitung und sagt, dass es dieses Gespräch nicht gegeben habe. Die Schlagzeile könnte über seine Zukunft entscheiden, denn Ende Oktober wird in Israel ein neues Parlament gewählt.
2: Im Bundestag ist gerade nochmal der Wahlsieg der AfD in Sachsen-Anhalt großes Thema. AfD-Bundeschef Chrupalla meint, dass der auch an Kanzler Merz lag. Er hat der Bundesregierung Pfuscherei vorgeworfen.
3: Und was machen Kunden oder Wähler mit Pfuschern? Die schmeißen sie raus. Und genau das ist in Sachsen-Anhalt passiert.
1: Auch Linken-Fraktionschefin Reichinek hat die Regierungspolitik kritisiert.
4: Wenn ich von Ihnen noch einmal höre, dass Sie Ihre Politik einfach besser erklären müssen. Die Leute merken ganz genau, was sie machen. Das ist das Problem.
1: Eigentlich geht es im Bundestag diese Woche darum, wie viel Geld die Bundesregierung nächstes Jahr ausgeben will.
2: Junge Männer haben offenbar häufiger Probleme mit Social-Media-Sucht als Frauen. Eine Kölner Hochschule hat das Nutzungsverhalten abgefragt.
1: Bei den 18- bis 28-Jährigen sind Anzeichen für eine problematische Social-Media-Nutzung demnach deutlich mehr geworden. Bei jungen Männern sind es fast 60%, die betroffen sind, bei den Frauen 40%.
2: Bei Ryanair fallen wohl verhältnismäßig viele Menschen auf der Treppe hin. Es gab Zahlen aus Italien, da haben sich in den letzten Jahren insgesamt 104 Mal Menschen auf einer Flugzeugtreppe verletzt. 85 Mal davon passierte das bei Ryanair.
1: Eine Erklärung ist wohl, Ryanair benutzt eine eingebaute Treppe seiner Flugzeuge, wohl aus Kostengründen. Die ist eng und steil.
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2: Das geht gleich durchwachsen weiter. Es ziehen Schauer durch, später teilweise auch Gewitter. Und es ist sehr windig und kühl. In Olpe heute 17 Grad, in Paderborn und Mahl 19 und in Heinsberg und Warendorf 20.
1: Morgen und übermorgen bleibt es meistens trocken mit ein paar Wolken. Etwas Sonne zwischendurch, dazu Höchstwerte bis 23 Grad.
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0: Tag, hallo, hier ist 1Live.dg, ich bin Fritz. Was war das im Mai? Ein Riesenhype um diese Off-Campus-Serie auf Prime Video, ne? Es ist ja diese Eishockey-Love-Story, die auf der Buchreihe von Al Kennedy basiert. Und von der gibt's jetzt eben neues Buch. Love Song heißt das Buch erstmal. Kommt bestimmt auch wieder eine neue Serie irgendwann raus. Aber wir reden über das Buch. Simone aus dem Digi-Team, ist dieser neue Lesestoff wieder Teil einer Buchreihe?
1: In dem Sinne kein Teil einer Reihe, aber spielt im Prinzip noch in diesem Off-Campus-Universum. Mhm. Also die Hauptfiguren stammen aus der nächsten Generation, spielen aber kein Eishockey.
0: Also die Kinder der Figuren aus der Serie bzw. den ersten Bänden.
1: Ganz genau. Also es geht um Wyatt Graham, dem Sohn von Garrett und Hannah aus Band 1, und um Blake Logan, die Tochter von John und Grace aus Band 2.
0: Okay.
1: Und die beiden, die verbringen unfreiwillig den Sommer zusammen im gemeinsamen Ferienhaus der Familien. Sie wollte dort über eine Trennung hinwegkommen und er eine Schreibblockade überwinden.
0: Ist er Autor oder was muss der schreiben?
1: Der ist Musiker und wirklich so das absolute Klischee von so einem Rockstar-Fuckboy und ist natürlich emotional so gar nicht zugänglich.
0: Bis dann diese Blake wahrscheinlich um die Ecke kommt.
1: Ja, aber natürlich nicht direkt. Also sie war nämlich schon als Teenager in ihn verknallt, wurde aber mal ganz hart abgewiesen von ihm und deswegen wollen sie sich eigentlich komplett aus dem Weg gehen.
0: Mhm.
1: Das klappt natürlich überhaupt nicht. Also ein Buch mit einer Menge Tension und auch extrem viel Spice.
0: Okay.
1: Aber schon auch ein bisschen romantisch und auch sogar deep wird's ein bisschen.
0: Okay, also ordentlich Gewürze drin. Spicy ist es. Love Song von Al Kennedy ist jetzt draußen als Buch. Und wie gesagt, ich rechne fest damit, dass da dann auch wieder eine Erfolgsserie draus wird.

0: Was geht ab, Leute? Lisa hier in 1Live Diggi. Und mit dabei gleich der britische Rapper H. Er ist 26, ein cooler, lässiger Dude, den ich leider persönlich noch nicht kennengelernt habe. Nicht so wie mein Kollege Ruven. H war nämlich hier bei uns im Sender. Ich habe ihn leider gerade verpasst. Aber damit ihr trotzdem irgendwie einen kleinen, persönlichen Vibe von H mitbekommt, habe ich mir jetzt den Ruven hier gerade mal rangeholt. Die Musik von H lernen wir ja gleich noch kennen, aber persönlich halt nicht. Und deshalb musst du uns jetzt einmal kurz erzählen, wie war denn so der Vibe zwischen euch?
1: Naja, man muss dazu sagen, dass Nordengländer, ne, das Wetter ist immer schlecht, Wind kommt von allen Seiten, es regnet, also irgendwie hat man so einen gewissen Galgenhumor und alles, was man sagt, hat immer so einen Hauch von Ironie, aber der Gegenüber versteht diese Ironie auch. Also es ist ein stinknormales Gespräch, aber für einen Außenstehenden wirkt das so, als würden wir nur Scherze machen.
0: Ja.
1: Und er hat Heimweh gekriegt, er meinte, boah, ist das toll, deine Stimme zu hören, und ich habe Heimweh gekriegt, weil ich seine Stimme gehört habe. Also ja.
0: Oh, okay, also ein Sweet Boy, sympathisch, ironisch und hier jetzt auch musikalisch, aber nur sweet, würde ich sagen.
1: Ja.
0: Seinem Song Ring My Bell in 1Live Diggi.

0: Lisa Sjendigi, hello. Wenn das Wochenende eine Person wäre, ne, dann würde ich ihr gerne sagen, hör mal, schön, dass es dich gibt. Schön, dass du da bist. Und auch so regelmäßig. In regelmäßigen Abständen stattest du uns immer wieder einen Besuch ab, ohne dass wir da fragen müssen, groß kommunizieren. Du bist da. Auf dich können wir uns verlassen. Finde ich schön. Danke, dass es dich gibt. Ob auch ihr so schöne Worte für das Wochenende findet. Das habe ich getestet. Ich war draußen bei euch unterwegs, als Wochenende in Person und habe mit euch gequatscht. Ich bin das Wochenende. Hi.
1: Hi, ich bin Philipp.
2: Hallo.
3: Hey.
1: Hi.
0: Wie findest du mich?
3: Ich freue mich eigentlich schon montags auf dich.
1: Ich finde dich sehr entspannt.
2: Früher mochte ich dich mehr und inzwischen bist du nicht mehr dieselbe.
0: Warum?
2: Weil du nicht mehr dasselbe bedeutest. Du bedeutest nicht mehr Freizeit.
0: Wie läutest du mich denn gerne ein?
1: Mit Fußballtraining.
4: Freitags am liebsten ganz entspannt mit Freunden.
0: Wie verbringst du mich am liebsten?
3: Mit einem mega coolen Frühstück.
1: Ich mag es einfach gerne, mit dir eine Auszeit zu haben.
2: Auf jeden Fall ausschlafen ist das Wichtigste. Ohne Druck dann ins Kino gehen.
5: 10 Uhr aufstehen, Mittag genießen und dann abends halt irgendwas mit Freunden unternehmen.
0: Was darf sich der Rest der Woche denn von mir abschauen?
4: Ich glaube, ihr dürft euch nicht so vergleichen. Ihr seid zwei verschiedene Charaktere. Das Wochenende ist das Wochenende und unter der Woche muss gearbeitet werden.
0: Jeder ist gut, wie er ist.
4: Jeder ist gut, wie er ist, ja.
0: Was wünschst du dir noch so für unsere Zukunft?
1: Dass es so bleibt.
2: Mehr Zeit, one-on-one, mehr in den Tag hineinleben.
0: Ich freue mich drauf, ne? Dann sehen wir uns. Tschüss.
4: Wir sehen uns. Ciao, ciao.
2: Ciao.
1: Ciao.

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1: 13 Uhr, hier sind Jan Bungers
2: und Celine Begert. Stundenlang auf TikTok hängen, obwohl man weiß, es tut einem eigentlich gar nicht gut. Ständig dran denken oder vielleicht auch schlecht schlafen. Das alles können Anzeichen für eine Social-Media-Sucht sein.
1: Forschende unter anderem von der Uni Köln haben sich angeguckt, wie viele in der Gen Z ein ungesundes Verhältnis zu Social Media haben. Und da kam raus, bei mehr als jedem zweiten Befragten gibt es problematische Nutzungsmuster.
2: Bei der letzten Befragung vor einem Jahr gab es noch halb so viele Fälle. Besonders bei jungen Männern ist die ungesunde Nutzung von Social Media mehr geworden. Da sind inzwischen 58% betroffen.
1: Die Studienleiter haben zum Beispiel versucht herauszufinden, wie stark man sich gedanklich mit Social Media beschäftigt und auch, ob sich das schlecht auf andere Lebensbereiche auswirkt.
2: Sie warnen aber davor, jetzt langfristige Trends aus der Studie abzuleiten, sagen aber, die Ergebnisse müsse man ernst nehmen.
1: In Israel gibt es schwere Vorwürfe gegen den Regierungschef. Eine Zeitung berichtet, dass Netanyahu vor den Angriffen der Terrorgruppe Hamas vor knapp 3 Jahren gewarnt wurde.
2: Laut Bericht soll es dazu Telefonate mit den Vereinigten Arabischen Emiraten gegeben haben. Netanyahu weist die Vorwürfe zurück und will die Zeitung jetzt verklagen.
1: Bahnreisende, die von NRW nach Berlin wollen, müssen bald deutlich mehr Zeit einplanen, wenn ihr Zug über Hannover geht. Wegen Bauarbeiten wird die Fahrt ab Oktober fast 1,5 Stunden länger dauern.
2: Denn Fernzüge werden über Braunschweig und Magdeburg umgeleitet. Die Arbeiten sollen bis Dezember 2027 dauern.
1: Die NRW-Landesregierung hat wieder mehrere Gesundheitsprojekte ausgezeichnet, unter anderem eine spezielle 3D-Brille der Uniklinik Münster. Sie hilft zum Beispiel Krebspatienten, die Diagnose besser zu verstehen, indem sie selbst sehen können, wo der Tumor im eigenen Körper sitzt.
2: Eine der erfolgreichsten Zeichentrickserien aus den USA ändert ihren Namen wegen US-Präsident Trump. South Park benennt sich um in South America.
1: Die Macher der Serie wollen damit vor allem Apple und Google kritisieren. Die haben Trumps neuen Namen für Landschaften übernommen. Zuletzt den Namen Lake America für den Lake Ontario.
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2: Es ziehen gerade ein paar Wolken durch mit Schauern und zum Teil auch Gewittern. Dazu ist es windig und kühler als in den letzten Tagen. Dazu in Wermelskirchen 17 Grad, in Gelsenkirchen und Bocholt 19 und in Zülpich und Hamm 20 Grad.
1: Morgen und auch übermorgen bleibt es meistens trocken. Es gibt auch öfter mal Sonne, dann maximal 23
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Wir nehmen hier mal thematisch eine kleine Abbiegung, weg vom Musikunterricht hin zum Biounterricht. Und unser Lehrer heißt James Hype. Ihr hört hier Lisa Nice Live Digi. Glücksgefühle gibt's nämlich jetzt hier auf die Ohren. Literally. Im wahrsten Sinne des Wortes. James Hype mit seinem neuen Song Serotonin. Serotonin, unser Glückshormon. Es ist lebensnotwendig für uns. Ohne Serotonin sind wir nüscht. Ohne Serotonin empfinden wir kein Glück. Das ist zuständig dafür, dass wir happy sind, dass wir gut drauf sind, dass wir uns freuen, dass wir lieben, dass wir uns darüber freuen, wenn wir geliebt werden, dass wir durch die Luft springen. So, Serotonin ist ein krasser Motherfucker. Wieso wurde jetzt erst ein Song für den geschrieben? Hier wird so viel Lyrics an so ein paar Herzensbrecher verschwendet, aber Serotonin sitzt irgendwie nur daneben und denkt sich so, ja Digga, wann gibt's mal für mich ein Danke? Wann krieg ich immer ein schön, dass es dich gibt Song? Ja, gut, dass es den jetzt gibt, dank James Hype. Musik sorgt übrigens auch dafür, dass wir Serotonin ausschütten. Und zu welchem Song könnten wir das jetzt besser tun als Serotonin von James Hype?

0: Tag, hallo, hier ist 1Live.de, ich bin Fritz. Spider-Man, Captain America, Wolverine, alle gegeneinander kämpfen sie. Das geht jetzt im neuen Spiel aus dem Marvel-Universum.
1: Marvel Token Fighting Souls.
0: Marvel Token, habt ihr jetzt gerade gehört, die Stimme hat's gesagt. Marvel Token Fighting Souls heißt das neue Game. Aus 20 Helden kann man da auswählen und sich ein Vierer-Team zusammenstellen. Tobi aus dem Digi-Team, kann ich die dann auch mischen, wenn ich will?
2: Ja, das ist völlig egal. Und der Kern des Spiels ist tatsächlich der Multiplayer-Modus oder halt die vielen Multiplayer-Modi, die es da gibt online. Und das Wichtigste beim Kämpfen sind halt die Kombinationen aus den Angriffen, die Treffer beim Gegner möglichst gut zu koordinieren. Ja, weil einfach wild auf den Tasten rumhämmern, das bringt absolut nicht viel. Mhm. Deshalb solltest du echt viel üben, bevor du dich online in Prügeleien stürzt. Und dafür gibt es einen Story-Modus, beziehungsweise 5 verschiedene Stories mit verschiedenen Heldengruppen.
0: Okay, und was genau ist die Story?
2: Ja, ich sag mal so, die Oberstory ist, ein außerirdischer Champion, der fordert die Marvel-Figuren heraus. Entweder besiegen sie ihn als Endgegner eines Kampfturniers oder die Erde wird vernichtet.
0: So richtig neu klingt das jetzt aber auch nicht.
2: Nee, wirklich originell ist es nicht, aber spannend ist die Erzählweise. Ja. Das Ganze passiert nämlich wie ein Manga, Standbilder von rechts nach links, die aber dafür wirklich gut synchronisiert. Von der Inszenierung, den Animationen her, wirklich ein gelungenes Prügelspiel, zumindest auf der PlayStation. Auf dem PC liest man im Netz aktuell noch von vielen technischen Problemen, da würde ich noch abwarten, bis die ersten Patches raus sind.
0: Marvel Token Fighting Souls, ein Prügelspiel im Marvel-Universum mit allen möglichen Helden, vorgestellt von Tobi aus dem Digi-Team.

0: Okay, ich muss mal eben wissen, wer von euch macht das auch? Wenn ihr irgendwas Lustiges guckt und ihr findet eine Szene so lustig, dass ihr nochmal zurückspult und die gleichen 10 Sekunden nochmal von vorne guckt. Das passiert mir regelmäßig bei Comedy Bits von diesem Mann hier.
1: Mega lustig.
2: Ja, super witzig. Hab ich abgefeiert.
3: War sehr, sehr lustig. Also hat auf jeden Fall sehr gut Gas gegeben, ja.
4: Fand Jerry auch sehr lustig. War sehr unerwartet, aber da kam ich auch nicht mehr aus dem Lachen raus.
0: Jerry Wiesen, eins der Talente aus unserer 1Live-Generation Gag. Und das hier ist eins meiner Favorite Sets von ihm bis heute.
5: Ich mache jetzt seit 7 Monaten Stand-Up-Comedy. Und ich habe leider jetzt schon so ein bisschen den Ruf, dass ich auf der Bühne immer nur total asoziale Scheiße erzähle, ne? Und ich wollte heute so eine Gelegenheit bei so einer Aufzeichnung mal nutzen, um damit ein bisschen aufzuräumen. Und wollte auch mal ein schönes, cleanes Set spielen. Und deswegen dachte ich, ich starte mal ein bisschen mit Crowdwork rein. Ein bisschen mit dem Publikum reden. Das habe ich so nämlich noch nie gemacht. Und ich glaube, das macht mir extrem viel Bock. Du hier hinten, mein Lieber, wie heißt du?
6: Mats.
5: Mats? Ja. Kein Bock mehr. Erzähl ich lieber wieder asoziale Scheiße was, ja? Ich bin jetzt seit 7 Monaten Comedian. Meine Lehrer haben zu mir immer gesagt, ich soll doch studieren gehen und selber Lehrer werden. Und früher in der Schule habe ich nie gepeilt, warum die das sagen. Aber jetzt bin ich erwachsen und langsam weiß ich warum. Weil die einfach gar keinen Plan vom Leben haben, die hässlichen Mist. Studieren, check ich nicht. Ich peil das ganze Konzept studieren überhaupt nicht. Man raucht irgendwie 8 Jahre lang gedrehte Zigaretten. Trinkt man hier diese Club-Mate-Scheiße. Trifft sich mit irgendwelchen Mädels, die keinen Bock haben, sich ihre Achseln zu rasieren. Und auf einmal ist man Chirurg und motzt irgendeiner mordsgeilen Barbie die Möpse auf. Ja, jetzt wo ich so sage, klingt eigentlich ganz geil.

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1: 14 Uhr, ich bin Jan Bungertz.
2: Und ich Celine Wegert. Wer in NRW mit der Bahn unterwegs ist, der muss mit zusätzlichen oder längeren Problemen rechnen. Auf einer Strecke, auf der eh schon gebaut wird, gab es nämlich einen Unfall.
1: An der wichtigen Ruhr-Sieg-Strecke ist ein 57 Meter langes Brückenteil bei Kirchhundem von einem Spezialfahrzeug runtergefallen. Jetzt müssen Fachleute erstmal checken, ob dadurch was kaputt gegangen ist und ob man es weiter benutzen kann.
2: Die Bahn sagt schon, dass die Arbeiten auf der Ruhr-Sieg-Strecke durch den Vorfall länger dauern werden. Eigentlich sollte die Sperrung am 15. September aufgehoben werden. Unklar ist jetzt auch, ob die neue Eisenbahnbrücke planmäßig eröffnet werden kann.
1: Auch für Reisende, die von NRW nach Berlin fahren, wird es bald anstrengend. Wenn die Verbindung über Hannover geht, wird es ab Oktober fast anderthalb Stunden länger dauern. Wegen Bauarbeiten müssen Fernzüge Umwege fahren. Das bis Ende 2027.
2: Der AfD-Wahlsieg in Sachsen-Anhalt hat die Politik in Deutschland erschüttert. Heute wurde das erste Mal im Bundestag darüber gesprochen.
1: Kanzler Merz kritisierte den Plan der AfD, Menschen mit ausländischen Wurzeln aus Deutschland auszuweisen.
3: Das Wort Remigration ist nichts anderes als ein Synonym für ethnische Säuberung nach Herkunft und Hautfarbe.
1: AfD-Chefin Weidel griff die Bundesregierung an und sagte, dass deren Zeit abgelaufen sei.
2: Benzin und Diesel könnten noch mal teurer werden, denn Rohöl hat auf dem Weltmarkt wieder die Preisgrenze von $100 pro Fass überschritten.
1: So teuer war der Rohstoff seit Juli nicht mehr. Ein wichtiger Grund dafür ist der Iran-Krieg und die unsichere Lage an der Straße von Hormus.
2: Junge Männer haben offenbar häufiger Probleme mit Social-Media-Sucht als Frauen. Eine Kölner Hochschule hat das Nutzungsverhalten abgefragt.
1: Bei den 18- bis 28-Jährigen sind Anzeichen für eine problematische Social-Media-Nutzung demnach deutlich mehr geworden. Bei jungen Männern sind fast 60% betroffen, bei den Frauen 40%.
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2: Das geht durchwachsen weiter. Später ziehen Schauer durch, teilweise auch Gewitter. Und es ist sehr windig und eher kühl heute. In Schleiden bis 17 Grad, in Bottrop und Arnsberg 19 und in Gütersloh und Troisdorf bis 20 Grad.
1: Morgen und übermorgen bleibt es meistens trocken mit ein paar Wolken und etwas Sonne zwischendurch. Dazu Höchstwerte bis 23 Grad.
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0: Sag mir bitte mal, kennt ihr auch Leute, wo ihr euch denkt, wie schlafen diese Leute bitte nachts, ohne Albträume zu haben? Meine Frau zum Beispiel liest jetzt selbst im Sommer nur diese absoluten Psychothriller. Also jedes Buch, was sie liest, geht so in diese total weirden, psychologischen Tiefen. Ich denke mir, im Sommer brauche ich irgendwas Leichtes. Irgendwie, gib mir eine Love Story. Und hier haben wir eine für euch, die heißt Between the Lines von Anna Dimitrova. Simone aus dem Digi-Team. Worum geht's im Buch?
1: Also es geht um Kali, Kalina. Sie will Drehbuchautorin werden, hat aber große Selbstzweifel und Angst, einfach nicht gut genug zu sein. Mhm. Und an der Uni, da trifft sie auf Regiestudent Ray. Er ist schon im Abschlussjahr und stürzt Kali in so ein ziemliches Wechselbad der Gefühle.
0: Okay, wieso? Was passiert da?
1: Ja, also zu Beginn ist er voll nett und hilfsbereit, aber dann zeigt er ihr voll die kalte Schulter. Ist so ein ständiges Hin und Her.
0: Okay, aber so ein bisschen Hin und Her braucht man ja auch in einer Rom-Com, ne?
1: Genau, damit spielt das Buch auch eh die ganze Zeit, beziehungsweise ist auch so ein bisschen wie ein Drehbuch aufgebaut. Und dann schreiben die da ja auch ein Drehbuch, also voll Meta alles. Aber das hat mir voll Spaß gemacht. Vor allem gibt es so viele funny Dialoge, das hat die Autorin wirklich voll drauf. Mhm. Die Liebesgeschichte, da würde ich sagen, die baut sich aber eher langsam auf.
0: Okay, und das Gute ist, wenn das Buch euch richtig gefällt, gute Nachrichten, das ist Teil von einer Reihe. Also wie viele kommen da noch?
1: Also es sind insgesamt 3 Bände, alle an dieser Filmhochschule und jeder Band ist auf ein anderes Paar fokussiert.
0: Okay, Between the Lines heißt das Buch von Anna Dimitrova jetzt im Handel.

Hallo, Lisa hier in Digi. Als nächstes mit uns gemeinsam am Start ist Adela mit ihrem Song Ain't in L.A. Und viele Künstlerinnen und Künstler, ne, die verleiben sich ja so eine Statement-Farbe ein. Bad Moms Jade zum Beispiel, die hat ja wirklich knallrote Haare. Das ist ihr Statement. Billie Eilish hat eine ganze Zeit lang neongrüne Haare gerockt. Bei Lady Gaga und Katy Perry, da müssen wir gar nicht erst anfangen, das ist nochmal Next Level. Aber Adela hat sich da eben für pink entschieden. Sie hat knallpinke, glatte, lange Haare, so bis zur Hüfte, würde ich sagen, und macht das einfach zu ihrer Statement-Farbe. Und pink steht laut Farbpsychologie für Lebensfreude, Selbstbewusstsein, Kreativität und Provokation. Und ich sag ehrlich, sehe ich alles bei ihr und das hören wir auch alles bei ihr. Jetzt hier in 1Live Digi Ain't in L.A. von Adela.

0: Guck mal, wir alle verändern uns, wir alle gehen unseren Weg, aber bitte lass uns darauf einigen, dass wir nie zu diesen Leuten werden, die an der Supermarktkasse brüllen, dass sie mal eine zweite Kasse aufmachen sollen, weil das sind wirklich die schlimmsten Menschen, die es gibt. Noch mehr Stories von der Supermarktkasse gibt's in diesem Comedy-Bit mit Björn von Morgenstern.
1: Kennt ihr in Supermarktkassen diese Warentrenner, die überall stehen? Benutze ich nicht. Mein oberstes Ziel im Leben ist es, niemals so einen Warentrenner anzufassen. Wofür? Finde ich eklig. Ich stelle mich einfach an die Kasse, mache meinen Einkauf so aufs Band und dann warte ich so ein bisschen, wie langsam um mich rum Chaos entsteht. So, die Person hinter mir wird langsam nervös, weil die so, also der nimmt ja gleich meinen Einkauf mit nach Hause, das ist ja mein Einkauf, warum wird das nicht abgetrennt? Ich will das haben, wenn der das kriegt. Ich habe das ja extra für mich mitgenommen. Dann merkt man, der ist so langsam, wird der nervös. Aber ich guck straight geradeaus weiter. Und die Person vor mir, die ist richtig nervös. Weil die so, ich will die Scheiße nicht mehr nach Hause nehmen, das ist seine. Das gehört mir gar nicht, was ist denn hier los? Und die fangen dann an zu gestikulieren, wie so beim Fußball. Irgendein Foul, der Schiri hat es nicht gesehen und dann sind die so. Dann versuchen auch nonverbal mit mir Blickkontakt aufzubauen, sind dann so. Und ich gucke nur nach vorne und denke mir noch, mach es selber, Alter. Sehe aus wie einer, der einen Warentrenner aufstellt. Ich habe zu tun, ich denke nach. Ich genieße auch ein bisschen. Und letztens war so eine richtig süße Omi, die war vor mir, hat eingekauft und dann hat die so einen Warentrenner genommen, einen vor meinen Einkauf gestellt, einen hinter meinen Einkauf gestellt und ich dachte mir nur, geht's doch, Alter.
2: Wow, hey, danke schön.

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1: Hey, Macklemore. 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
1: 15 Uhr, hier sind Jan Bungert
2: und Celine Wegert. Wir haben ja schon öfter über Demos in Urlaubsorten berichtet, weil es für die Leute, die da leben, schwerer wird, bezahlbaren Wohnraum zu finden. Jetzt hat die EU-Kommission neue Regeln vorgestellt, an denen sich Urlaubsorte orientieren sollen.
1: Ziel ist, einheitliche Bedingungen zu schaffen, wann ein Ort gegen Ferienwohnungen vorgehen kann. In einzelnen Stadtteilen in Barcelona oder Lissabon zum Beispiel gibt es zwar schon Beschränkungen für Airbnbs, aber dagegen wird dann auch oft geklagt, was für Verunsicherung sorgt.
2: Deswegen müssen Orte bald nachweisen, dass der Wohnungsmarkt angespannt ist, bevor sie Verbote oder Einschränkungen beschließen. Dabei ist zum Beispiel wichtig, wie sich Wohnpreise im Vergleich zum Einkommen entwickelt haben.
1: Letztes Jahr wurden in der EU 950 Millionen Übernachtungen über Plattformen wie Booking oder Airbnb gebucht. In NRW waren es etwas mehr als 8 Millionen, vor allem im Sauerland und in Köln.
2: Führerschein, Perso, Versicherungskarten, Uni-Zeugnisse. Das alles soll man ab nächstem Jahr digital in einer App haben können. Am 2. Januar geht die digitale Brieftasche an den Start.
1: Digitalminister Wildberger hat gesagt, dass sie DU heißen soll. Auch Mitgliedsausweise und Kundenkarten sollen darin gesammelt werden können, wenn Unternehmen und Organisationen mitmachen.
2: An der wichtigen Ruhr-Sieg-Bahnstrecke werden Bauarbeiten wohl durch einen Unfall verzögert. Bei Kirchhundem sollte heute eine neue Eisenbahnbrücke in Position geschoben werden.
1: Die 330 Tonnen schwere Stahlbrücke rutschte aber vom Tieflader. Jetzt wird überprüft, wie schwer die Schäden sind. Unklar ist, wie lange die Sperrung der Ruhr-Sieg-Bahnstrecke jetzt dauern wird.
2: Bei Ryanair fallen wohl verhältnismäßig viele Menschen auf der Treppe hin. Es gibt Zahlen aus Italien. Da haben sich in den letzten Jahren insgesamt 104 Mal Menschen auf einer Flugzeugtreppe verletzt. 85 Mal davon passierte das bei Ryanair.
1: Eine Erklärung ist wohl, Ryanair benutzt eine eingebaute Treppe an seinen Flugzeugen, wohl aus Kostengründen. Die ist aber eng und steil.
2: Der Duisburger Zoo hat keine Elefanten mehr. Die drei letzten sind heute in ihrem neuen Zuhause in Polen angekommen. Der Umzug war nötig, weil die Anlage für die Elefanten in Duisburg nicht mehr geeignet war. Nach neueren Tierwohlanforderungen war sie unter anderem zu klein.
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1: Es ziehen weiter ein paar Wolken mit Schauern und zum Teil Gewittern durch. Dazu windig und kühler als in den letzten Tagen. In Nettersheim 17 Grad, in Dortmund und Ibbenbüren 18, in Mönchengladbach und Siegen 19 Grad.
2: Morgen und übermorgen bleibt es dann meist trocken. Es gibt auch öfter mal Sonne, dazu maximal 23 Grad.

0: Es sind so ein bisschen die Underdogs unserer Zeit und keiner spricht so wirklich über diese Menschen, aber es gibt sie in fast jedem Freundeskreis, diese eine Person, wo alle sagen, die müsste eigentlich Comedy machen und auf der Bühne stehen. Wenn ihr so eine Person kennt, dann sagt uns bitte, wer es ist und schickt uns eine Nachricht im Messenger in der 1Live-App und vielleicht laden wir eure Freundin ein, um bei uns auf der Bühne zu stehen, bei der 1Live-Generation-Gag. Weil da fangen viele an, die jetzt wirklich richtig durchstarten in der Comedy-Welt. Unter anderem Maram hat bei uns angefangen. Das war einer meiner Favorite-Auftritts, den sie hatte bei uns auf der Bühne.
1: Ich kriege immer mal wieder so eine Nachricht. Ey Maram, wie schaffst du es eigentlich, so selbstbewusst zu sein? Ne, hast du da irgendwie Tipps für uns? Kannst du uns da helfen? Und ich weiß nie so wirklich, was ich antworten soll, weil ich mir denke, das ist so das letzte Mal, dass ich wirklich selbstbewusst war in meinem Leben, war so mit 12. Ich vorstelle, mit 12 sah ich nicht unbedingt anders aus als jetzt. Ich habe mich nicht so viel verändert. Ich war so ein, stellt euch mich vor, aber so ein Kopf kleiner noch, so ein neongrünes Kopftuch irgendwie, ein bisschen mehr Damenbart, aber das war's. Das war so ich mit 12, aber ich wollte Model sein und ich war so süchtig nach, wer kennt Germany's Next Topmodel. Ich wusste oder ich dachte, ich bewerbe mich da, die nehmen mich an, ich komme da rein, ich mache meine Shootings da und es gibt so jede Staffel ein Nacktshooting. Das mache ich aber mit Klamotten, die ändern die Regeln für mich, die machen das für mich. Ich so im Burkini und so Heidi Klum wird nicht nur die Regeln für mich komplett verändern, die wird für mich zum Islam konvertieren. Nicht mehr Heidi Klum, Heidi Klum. Ab heute. 1Live.

0: Da ist es nicht okay. Ich habe gerade keine Serie zu gucken und das ist nicht in Ordnung. Ich gucke zum 5. Mal The Office von vorne. Ich brauche irgendwas Neues und es gibt eine neue Serie, über die gerade viele sprechen. Die heißt Tiptoe auf HBO Max. Soll so ein bisschen das neue Adolescence sein. Annika, du hast es schon komplett geguckt. Was hat dich am meisten bewegt?
1: Also blöd gesagt irgendwie alles. Also die gesamte Story. Ich habe mich die ganze Zeit total machtlos gefühlt. Tiptoe startet nämlich mit ja sozusagen dem Ende der Serie, dem Tod der Hauptfigur Leo. Das ist ein schwuler Mann aus einem kleinen Vorort von Manchester.
2: Das ist dein Werk, du Schwein, du Mörder!
3: Das ist kein Mord. Es ist eine Exekution.
0: Wow.
1: Ja, das zeigt schon ganz gut so den Vibe der Serie. Sein Nachbar Clive ist nämlich für Leos Tod verantwortlich.
0: Okay, es ist also absolut keine leichte Kost.
1: Nee, wirklich null. Also in der Thriller-Serie, da geht's um Gewalt gegenüber queeren Menschen, Hass und Radikalisierung im Netz. Und ich würde deswegen allein schon unbedingt empfehlen, die nicht unbedingt alleine zu gucken, weil die Szenen einen echt sehr bedrücken.
0: Okay, eine Serie, die Annika sehr berührt hat und euch vielleicht auch. Tiptoe heißt die Serie und läuft jetzt auf HBO Max.

Das ist 1Live.de. Und ich bin euch Fat Puppy, den kurdisch-neuseeländischen Rapper, der gerade viral geht mit diesem Track. Fat Puppy ist aber, muss ich sagen, ein tricky Name. Weil was ist, wenn Fat Puppy irgendwann mal super viel Gewicht verliert? Wisst ihr, was ich meine? Wenn der irgendwann so total skinny mini ist, aber dann heißt der immer noch Fat Puppy. Also eigentlich ist Fat Puppy eine super Ausrede als Name, einfach nie Diät zu machen. Ich liebe aber diesen Track. Er ist der erste kurdische Rapper ever in der Billboard Hot 100. Und es ist Freaked Out jetzt für euch in 1Live.de.

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1: 16 Uhr ist es. Wir sind Sarah Bartkowski
2: und Celine Wegert. Stundenlang auf TikTok hängen, obwohl man weiß, es tut einem eigentlich gar nicht gut. Ständig dran denken oder vielleicht auch schlecht schlafen. Das alles können Anzeichen für eine Social-Media-Sucht sein.
1: Forscher aus Köln haben sich angeschaut, wie viele in der Gen Z ein ungesundes Verhältnis zu Social Media haben. Und da kam raus, bei mehr als jedem zweiten Befragten gibt es problematische Nutzungsmuster.
2: Bei der letzten Befragung vor einem Jahr gab es noch halb so viele Fälle. Besonders bei jungen Männern ist die ungesunde Nutzung von Social Media mehr geworden. Da sind inzwischen 58% betroffen.
1: Die Studienleiter haben zum Beispiel versucht herauszufinden, wie stark man sich gedanklich mit Social Media beschäftigt und auch, ob sich das schlecht auf andere Lebensbereiche auswirkt.
2: Sie warnen aber davor, jetzt langfristige Trends aus der Studie abzuleiten, sagen aber, die Ergebnisse müsse man ernst nehmen.
1: Vor über einer Woche ist ein Mann aus der JVA in Duisburg-Hamborn ausgebrochen. Von ihm fehlt weiter jede Spur. Die Polizei Duisburg bittet deshalb weiter um Mithilfe.
3: Schauen Sie weiter ins Fahndungsportal, prägen sich das Aussehen des Gesuchten ein, insbesondere das auffällige Tattoo am rechten Oberarm. Sprechen Sie den Gesuchten bitte nicht an. Wir möchten das Überraschungsmoment auf unserer Seite haben. Wählen Sie die 110.
2: Heute Mittag hat sich auch der NRW-Landtag im Rechtsausschuss mit dem Fall beschäftigt. Der Gesuchte hatte die Gitterstäbe seiner Zelle zersägt und war übers Dach geflohen.
1: Dann geht's nochmal um Ferienwohnung in sehr beliebten Regionen und bezahlbarem Wohnraum da. Die EU-Kommission hat heute neue Regeln für Airbnb und Co. vorgestellt.
2: Städte sollen Kurzzeitvermietungen verbieten oder einschränken können. Allerdings müssen Orte vorher nachweisen, dass der Wohnungsmarkt da angespannt ist. Ziel ist es, so einheitliche Bedingungen zu schaffen.
1: Und zum Schluss geht's um die Ausschreitungen beim DFB-Pokal vor 2,5 Wochen. Beim Spiel zwischen Mannheim und Kaiserslautern sind Böller hochgegangen, Pyrotechnik ist geflogen und Leute haben den Platz gestürmt.
2: Die Staatsanwaltschaft hat ein Strafverfahren gegen einen Polizisten eingeleitet. Auf Videos soll ein Mensch in schwarzer Kleidung und mit Helm zu sehen sein, der einen brennenden Gegenstand aufhebt und zurück in Richtung Tribüne wirft.
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1: Heute Abend ziehen Schauer zum Teil mit Gewitter durch. Es gibt aber auch trockene Phasen und starken Wind. Dazu heute Abend 10 bis 16 Grad.
2: Morgen geht's dann erstmal neblig los. Danach gibt es einen trockenen Wechsel aus Sonne und Wolken. Bei in Bielefeld und Schwerte 19 Grad, in Wuppertal und Herne 20 und in Köln werden es bis 22 Grad. Freitag geht's durchwachsen weiter.
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4: Leute, ich habe so Ärger bekommen. Ich bin's, Janine, ihr hört 1 live Digi, und ein enger Freund von mir hat gesehen, wie ich den in meinem Handy eingespeichert habe, und der ist durchgedreht. Da steht einfach immer noch Sebastian aus dem Volo. Kein Nachname, nix. Ich habe den bei einem Volontariat kennengelernt, so ein Ausbildungsprogramm, vor 5 Jahren. Wir sind sehr gut befreundet, aber seitdem ist es so geblieben bei dem Namen. Ah, wie speichert ihr eure Leute in euren Handys ein, Leute? Wirklich. Ich habe Bock, mit euch drüber zu sprechen hier in 1Live.dg. Schickt mir doch gerne eine Nachricht über die 1Live-App und dann quatschen wir drüber, okay? Ich spiele euch so lange You Jail mit Moving to the Sun in 1Live.dg.

0: Drachensohn heißt er einfach. Drachensohn. Leute, wir sprechen darüber, wie ihr eure Leute in eurem Handy eingespeichert habt. Meine Freundin hat ihren Boyfriend einfach als Drachensohn eingespeichert. Die findet seine Mama kacke und sagt immer, die ist ein Drache und deswegen ist ihr Drachensohn. Ich kann nicht mehr. Wie macht ihr das? Wer hat bei euch einen Nachnamen irgendwie vielleicht auch mal bekommen in eurem Handy? Wann kommen Emojis ins Spiel vielleicht auch? Meine Digi-Kollegin Lisa hat euch mal gefragt.
1: Wie speicherst du Leute im Handy ein?
2: Einfach mit Vornamen. Und wenn ich mehrere mit dem Namen habe, einfach auch noch Nachnamen. Und dann manchmal mit Emojis, aber meistens einfach so nur der Vorname oder Spitzname.
3: Also wenn ich so Leute neu an der Uni kennenlerne oder so, dann kommt da immer so ein Uni hinter.
1: Finn Mathe.
3: Ja, Mathe, das ist mein Zweitfach.
1: Oh, ich sehe ein Smiley, ein Emoji.
3: Mein Vater, der hat natürlich ein Herz, ein rotes Herz.
4: Immer mit kleiner Schrift, also der erste Buchstabe ist immer klein. Und wie ich die Person mag, kommt dann auf den Emoji hinten dran drauf an.
1: Was ist der asozialste Emoji, den du in irgendeinem Kontakt hast?
4: Oh.
1: Niklas gräbt gerade in seiner Emoji-Hülle.
4: Ein Toastbrot. Wir sagen immer, meine Nachbarin ist so dumm wie Toast. Und deswegen hat sie ein Toastbrot hinten dran.
0: Boah, wie fies, ey. Wie macht ihr das? Schreibt mir über die 1Live-App. Das ist Reezy für euch in 1Live-Digi.

Was machen 2 Punkte hinter einem Satz bei WhatsApp bei euch? Gib mir direkt so nachdenkliche Vibes. 2 Punkte in der Abi-Klausur auch. 2 Punkte nämlich nicht gut. 2 Punkte auf einem Blatt Papier. Für mich direkt so die Basis für ein Gesicht. Ich mal direkt so ein Gesicht. Ich versuch's zumindest, ich kann nicht gut malen. Und 2 Punkte ist aber auch die neueste Single von Paula Hartmann. Ist ein Song, der irgendwie gleichzeitig runterzieht, aber auch aufbaut. Ich finde, der macht so nachdenklich und so mutig. Irgendwie pushen mich ihre 2 Punkte, weil sie sagt, 2 Punkte machen ein Smiley aus einer hässlichen Name, es kommen bessere Tage. Weißt du, das ist so eine Kleinigkeit. 2 Punkte sind eine Kleinigkeit, die einfach alles irgendwie besser machen können. Ich finde, das ist voll die schöne Message. Und ein einziger Song kann das auch. Der kann auch irgendwie einiges besser machen. Und den gebe ich euch jetzt. Und ich hoffe, danach ist bei euch auch wieder alles besser. Hier ist 2 Punkte. Paula Hartmann für euch in 1FDG.

Seid ihr auch immer so mit aufgeregt, wenn so Freunde eine heftige Story erzählt, wenn man so direkt selber mit drin? Ich habe gerade so eine Date-Story gehört von einer Freundin von mir. Ah, ich fühle mich so, als hätte ich direkt selber diesen Typen gedatet. Und, ey, gib mir seine Nummer, wenn er nicht will. Ich will.

0: komm, 16 Uhr Aldi. Aber ohne treten, okay? Aldi oder Netto immer der Problemlöser Nummer 1 gewesen, ne? Bis Comedian Felix Lobrecht kam. Jetzt ist er für euch und eure Probleme da. Er macht's ohne treten, versprochen. Einfach nur mit sehr lustigen Worten in seiner Sendung 99 Problems. Und in der letzten Folge hat er das Problem von Felix aus München angepackt.
1: Okay, Felix, komm, kein Smalltalk, rein ins das Problem. Was hast du?
2: Leute haben Angst vor meiner Stimme und meiner Augenbraue.
1: Vor deiner Augenbraue?
2: Ja, weil ich merke das selber nicht, aber ich habe so ein bisschen so ein Resting Bitch Face.
1: Also klar, deine Stimme ist auf jeden Fall besonders. So, die ist mir auch sofort aufgefallen. Die Augenbraue, damit musst du einfach leben. da kann ich nichts machen. Das ist einfach scheiße. Das ist einfach dein Problem jetzt. Eigentlich müsstest du Musik machen. Du musst irgendwas machen, wo du aus deiner Stimme Kapital schlagen kannst.
2: Ja, aber dafür müsstest du ja singen dann.
1: Das wär nicht schlecht, ja. Du könntest auch rappen.
2: Ich glaube nicht.
1: Du könntest irgendwie so Synchron-Shit machen.
2: Das ist schwierig, glaube ich.
1: Hast du so sehr das Gefühl, dass deine Stimme irgendwie einen negativen Einfluss hat, dass du deshalb extra wenig redest? Oder ist es auch ein bisschen dein Charakter, dass du einfach so ein bisschen
2: laid-back? Ja, auch. Also ich bin relativ pragmatisch und wenn dann, also ich sag das Nötige, ne, damit das ankommt und dann kommt was anderes an und ja.
1: Okay, das war die Bewerbung als Synchronsprecher. Also wenn jemanden braucht, ja, ich mal so suchen, der dann. Ich glaube, du musst eher daran arbeiten, dass man dich versteht akustisch. Also du musst irgendwie ein bisschen deutlicher reden, aber ansonsten finde ich dich völlig in Ordnung. Okay, wir applaudieren für Felix aus München, bitte. 1, 2, 3, 4.

0: habe früher wirklich immer davon geträumt, ins Guinness-Buch der Rekorde zu kommen. Mit irgendeinem random Talent. So die meisten Grashalme innerhalb von 20 Sekunden gepflückt oder so. Und Lisa von Blackpink hat es jetzt geschafft, direkt zwei Rekorde zu brechen. Nämlich mit ihrem Song Sawadika. Yes, der Song ist Freitag frisch rausgekommen. Und Brunja aus dem Digiteam, erzähl mal bitte, welche Rekorde hat sie mit diesem Song gebrochen?
1: Also das Musikvideo zu Sawadika hat die meisten Views in 24 Stunden für dieses Jahr bekommen. Erster Rekord. Und damit hat sie die zwei Videos mit den meisten Views in 24 Stunden einer Solokünstlerin ever.
0: Wow.
1: Ihr Song Lalisa hat damals nämlich auch noch so über 70 Millionen Views am ersten Tag gekriegt. Also ist sie das, was das angeht, erfolgreicher als zum Beispiel Taylor Swift, Beyoncé, Selena Gomez oder Lady Gaga.
0: Was? Wie geht das?
1: Ja, also bei dem neuen Rekord, da muss man das wirklich so ein bisschen einordnen. YouTube hat nämlich am 24. August was geändert. Jetzt zählt ein View nämlich schon direkt ab Sekunde 1. Also wenn du auf ein Video klickst oder eins automatisch auch irgendwie angezeigt wird, dann kriegen Stars wie Lisa direkt mehr Views. Und früher musste man das Video erstmal so ungefähr 30 Sekunden lang gucken.
0: Oh, okay. Und jetzt nur noch eine Sekunde oder was?
1: Genau.
0: Okay. Aber ganz ehrlich, trotzdem krass. Also Lisa hat gerade einfach, ich habe jetzt gerade nochmal gecheckt, 146 Millionen Views mit ihrem Song Sawadika innerhalb von 5 Tagen. Das ist fucking crazy. Und sie kriegt jetzt noch mehr Hörer, weil ich spiele euch den Song jetzt hier in 1FDG. Das ist Lisa

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1: 17 Uhr ist es, wir sind Sarah Bartkowski
2: und Celine Degert. Zuerst geht es um ein Fußballspiel im August, bei dem es heftige Ausschreitungen gab. Da wurde jetzt auch ein Strafverfahren gegen einen Polizisten eingeleitet.
3: Es geht um das DFB-Pokalderby zwischen Mannheim und Kaiserslautern. Da sind Getränkebecher, Pyro und Böller geflogen. Fans haben den Platz gestürmt und auch die Polizei ist rauf aufs Feld.
2: Und jetzt ist die Frage, ob einer der Polizisten mitgemacht hat bei der Gewalt. Auf Videos soll ein Mensch in schwarzer Kleidung zu sehen sein, der einen brennenden Gegenstand aufhebt und in Richtung Tribüne schmeißt.
3: Bei dem Derby waren insgesamt 1400 Polizisten im Einsatz. 35 von ihnen wurden verletzt. Auch 85 Fans mussten medizinisch behandelt werden.
2: Die Polizei Mannheim hat eine eigene Ermittlungsgruppe eingerichtet, um Videomaterial auszuwerten und Tatverdächtige zu finden. Auch Zeugen können sich bei einem Hinweisportal melden.
3: Forschende aus Köln haben untersucht, wie wir Social Media nutzen. Ein zentrales Ergebnis: bei mehr als jedem zweiten Befragten der Gen Z gibt es problematische Muster.
2: Vor allem Männer sind offenbar häufiger für eine Social Media Sucht anfällig. Fast 60% sind betroffen, bei den Frauen sind es 40.
3: Die Angriffe zwischen den USA und dem Iran gehen weiter und das sorgt dafür, dass die Ölpreise weiter nach oben gehen.
2: Heute hat ein Fass Rohöl auf dem Weltmarkt zum ersten Mal seit Mitte Juli wieder mehr als $100 gekostet. Bedeutet auch, Benzin und Diesel können noch mal teurer werden.
3: In NRW wurden weniger Straftaten von Jugendlichen gemeldet. Das zeigt eine neue Auswertung der Zahlen zu Kinder- und Jugendkriminalität letztes Jahr.
2: Innenminister Reul hat gesagt, dass es rund 6% weniger Tatverdächtige unter 21 gibt im Vergleich zum Jahr davor. Bei Straftaten im Internet gab es allerdings einen leichten Anstieg.
3: An der wichtigen Ruhr-Sieg-Bahnstrecke werden Bauarbeiten wohl durch einen Unfall verzögert. Bei Kirchhundem sollte heute eine neue Eisenbahnbrücke in Position geschoben werden.
2: Die 330 Tonnen schwere Stahlbrücke rutschte aber vom Tieflader und jetzt wird geprüft, wie schwer die Schäden sind. Unklar ist, wie lange die Sperrung der Ruhr-Sieg-Bahnstrecke jetzt dauern wird.
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3: Heute Abend ziehen einige Schauer durch, teilweise auch mit Gewitter. Zum Teil ist es aber auch trocken, dazu am Abend noch zwischen 10 und 16 Grad.
2: Morgen kann es dann erstmal neblig sein, später wechseln sich Sonne und Wolken ab. Es bleibt trocken in Brilon und Bad Berleburg morgen 17 Grad, in Rheine und Nümbrecht 19 und in Aachen 22 Grad. Freitag sind dann wieder ein paar Schauer möglich.
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4: Ein Fisch, eine Muschel und ein Wassertropfen hat er einfach hinter meinen Namen Janina gepackt. Mein Freund hat mich mit so ganz special Emojis eingespeichert in seinem Handy. Ich weiß nicht, warum gerade die, aber okay. Ich will heute von euch wissen hier in 1FDG, wie speichert ihr eure Leute in eurem Handy ein? Digi-Hörerin Sumay, so.
5: Meine engen Freunde Spitznamen eher und die aus der Uni eher immer Uni. Also ich studiere Medizin, dann mache ich dieses medizinische Symbol daneben einfach immer.
4: Ja. Auch mit Emojis. Seid ihr auch so welche? Dann schreibt mir über die 1Live-App. Das ist Age für euch mit Ring My Bell in 1Live.de.

0: Wie hoch müssen eure Freunde im Kurs stehen, damit sie ein Emoji von euch hinter ihrem Namen bekommen? Also meine beste Freundin hat mich mit einem Herzchen eingespeichert in ihrem Handy. Und meine Digi-Kollegin Lisa hat euch gefragt.
1: Wann kriegen Leute bei dir ein Emoji?
2: Also ich glaube mittlerweile nicht mehr so unbedingt, aber so früher habe ich das viel gemacht. Wenn ich halt die halt noch von früher habe, dann haben die halt ein Emoji dahinter irgendwie. Das, ich weiß nicht. Oder wenn die so einen bestimmten Spitznamen haben oder sowas. Okay. Oder ich das mit irgendwas assoziiere oder so, ich glaube dann.
0: Ja, und Lisa durfte auch mal durch die Kontakte von Digi-Hörer Niklas gucken. Und der hat ihr verraten, der speichert Leute eigentlich nur mit Vornamen und Emoji ein. Also je nachdem, wo er jemanden kennengelernt hat, kommt dann so ein Bierchen oder so dahinter. Und wenn er Leute nicht so richtig kennt, schreibt er einfach so als Namen Freundin von XY.
1: Kannst du für uns einmal kurz schauen, was so der weiteste Bekanntheitsgrad ist, den du eingespeichert hast?
3: Okay, einen habe ich nur Freier Fink eingespeichert, weil so hat das Hotel gehießen, wo wir da waren. Ja.
1: Du weißt deinen Namen nicht?
3: Nee.
1: Sollen wir den mal kurz anrufen und ihn nach seinem Namen fragen?
3: Oh.
0: Also er hat jemanden mit Freier Fink eingespeichert, weil das Hotel so hieß, hat aber keinen Plan, wie sie heißt. Also Freier Fink ist ein Girl. Und dieses Girl hat Niklas letztes Jahr im Griechenland-Urlaub kennengelernt, im Freien Fink.
3: Ich weiß nicht, sie ist Lehrerin, also ich glaube, dass sie gerade arbeitet.
1: Ah, komm, wir versuchen mal.
3: Gott.
1: Es klingelt nur.
3: Schade.
1: Schade, den Namen hätten wir jetzt gern gewusst. Schreibt ihr noch?
3: Nee, also letzte Nachricht, 9. Dezember.
1: Wer weiß.
3: Vielleicht meldet sie sich ja noch.
1: Und wenn du den Namen weißt, sag mal Bescheid.
0: Ey, und wer weiß, vielleicht war ja dieser Anruf das Tor zur Hochzeit. Sind wir eingeladen, Niklas und Freier Fink? Bitte, ja? Ich auf jeden Fall.

0: war schon kurz davor, die 110 zu wählen, Alter, wirklich. Wo ist Lady Gaga, Leute? Freunde von ihr haben gesagt, dass sie schon über einen Monat nichts mehr von ihr gehört haben. Lady Gaga einfach irgendwo untergetaucht. Aber Brynja aus dem Digi-Team weiß warum, ne?
1: Ja, also anscheinend ist sie durchgebrannt. Sie hat also heimlich geheiratet. Freunde von ihr und ihrem anscheinend jetzt Ehemann haben sich mit mehreren US-Medien unterhalten und die meinten alle, dass sie glauben, dass die beiden schon verheiratet sind.
0: Alter, wie krass ist das denn? Aber hä, macht sich keiner Sorgen irgendwie, weil die sich nicht meldet oder so?
1: Ja, also ihre Familie und ihr Management haben anscheinend wohl Kontakt zu ihr, aber sie scheint gerade einfach in so einer richtigen Blase zu leben und macht irgendwo Flitterwochen. Und ihre Freunde vermuten auch, dass sie dabei sind, die Familie zu erweitern.
0: Oh mein Gott, so ganz viele kleine Lady Gagas. Oh, ich würde sie ein bisschen lieben. Aber denkst du, das stimmt?
1: Also ich kann mir das schon sehr gut vorstellen. Die hat schon öfters in Interviews gesagt, dass sie ein Baby möchte. Im Interview mit Access Hollywood wurde sie zum Beispiel gefragt, was ihr nächstes großes Ziel ist. Und sie meinte,
2: I really want to be a mom.
3: Yeah.
2: So the greatest vision I have is that.
1: Also sie will eine Mom sein und dass sie heimlich abgehauen ist und keinem was gesagt hat, dass sie heiratet, das passt auch. Sie hat nämlich auch immer gesagt, ihre Hochzeit wird sie sehr privat abhalten.
2: Oh. That is probably the one thing I'm gonna keep like super, super private, just because I think that's going to be the most special day of my whole life.
1: Ja, also das kann schon alles sehr gut sein.
0: Oh. Ich reiße jetzt einfach diese Vermisstenanzeige direkt wieder durch, okay? Weil ich glaube, Lady Gaga geht's gerade einfach heftig gut. Mega. Das ist Femi für euch mit Noble in 1LiveDG.

habe gerade so beim Doomscrollen so Zahnpasta-Werbung gesehen. Und da muss ich wieder an zu Hause denken. Ich habe jetzt so eine Zahnpasta, die ist blau. Mein ganzes Waschbecken ist immer komplett blau, Leute. Ich weiß nicht, was mit dieser Zahnpasta los ist. Kennst du? Irgendwann tauche ich mit so einem blauen Mund hier bei der Arbeit auf. Blaue Zunge, wie nach so einem Lutscher. Wisst ihr, was ich meine? Und ich habe einfach nur Zähne geputzt. Es ist so ein Pain. Aber wenn ihr wisst, ihr seht jemanden mit blauer Zunge draußen, that's me und meine Zahnpasta. Ihr hört jetzt Another in 54 Ultra mit Talk to You. Ihr seid selbst.

Ich glaube, wir feiern Hochzeit, Leute. In genau 2 Tagen. Von 2 Deutschrap-Bres. Jazik und Luciano bringen am Freitag ein gemeinsames Album raus. Und es fühlt sich wirklich ein bisschen an wie Hochzeit. Weil die beiden hauen eine gemeinsame Single nach der anderen raus. Und die haben in den letzten Wochen immer wieder, wie so ein altes Ehepaar, ihre Profilbilder bei Insta ausgetauscht. So, Luciano hatte zwischendurch ein Profilbild von Jazik drin und Jazik eins von Luciano und blabliblub die ganze Zeit so weiter. Und die posten gefühlt nur noch Stories zusammen und so. Und am Freitag ist es dann soweit, sie besiegeln ihre musikalische Liebe. Und ich glaube, so, wenn die einen Hochzeitstanz machen würden, ich glaube zu diesem Song hier, weil passt thematisch irgendwie, würde ich behaupten. Dieser Song heißt Gimme Love, spiele ich euch jetzt, Luciano und Jazik in 1Live Digi.

0: Also manchmal wünsche ich mir wirklich, Leute, ich wäre nicht kontextlos in dieses Gespräch reingeslidet, wirklich. Man kann so schnell so viel falsch verstehen, wenn man den Kontext nicht checkt. Es ist so unangenehm. Ich habe ein Beispiel für euch. Zieht euch mal dieses Gespräch rein aus der WDR-Sendung Ausgerechnet. Und weil ich so nett bin, gebe ich euch vorher einen Hint, okay? Eigentlich geht's in diesem Gespräch um Bier. Und seid dankbar dafür, dass ihr das wisst. Glaubt mir.
1: Hi. Daniel, tja. Komm ich zur richtigen Zeit hier? War kann direkt mit anpacken. Was machst du gerade?
2: Ich bin gerade am Schroten.
1: Ja.
2: Kannst du mal reingreifen?
1: Mhm. Ah ja, oh doch, das ist deutlich. Ja.
2: Dann hast du so ein bisschen mehr so eine leichte Süße. Und wenn du hier mal am Sack riechst, dann ist das ganz intensiv.
1: Oh ja.
2: Ja. So richtig die Zart-Bitter-Schokolade.
1: Aber das ist deutlich intensiver.

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1: Um 18 Uhr, hier sind Sarah Bartkowski
2: und Celine Wegert. Deutschland wird ein Stückchen digitaler. Der zuständige Minister hat heute eine neue App vorgestellt, die wie ein Portemonnaie fürs Handy sein soll.
3: Die App heißt DU und da soll man Dokumente hochladen können, also wie den Ausweis und den Führerschein, aber auch digitale Kundenkarten soll man darauf speichern können.
2: Offizielles Startdatum ist dann der 2. Januar. Die App soll zu Beginn mit 40 Anbietern zusammenarbeiten und mit der Zeit sollen da mehr dazukommen.
3: Das sind zum Beispiel Unternehmen wie Rossmann und Vodafone oder auch die Deutsche Rentenversicherung. Und auch Unis und Verkehrsverbünde machen damit.
2: Die App ist aber freiwillig, also niemand ist verpflichtet, die zu benutzen. Und man soll, wenn man das will, seine ganzen Karten zu Hause lassen können und sich dann auch mit der App ausweisen können.
3: Deutschland ist aber nicht alleine auf die Idee mit der digitalen Brieftasche gekommen. Dahinter steckt eine Vorgabe der EU, die sagt, dass jedes Mitgliedsland sowas einführen muss.
2: Es geht nochmal um die Ausschreitungen beim DFB-Pokal vor 2,5 Wochen. Beim Spiel zwischen Mannheim und Kaiserslautern sind Böller hochgegangen, Pyrotechnik ist geflogen und Leute haben den Platz gestürmt.
3: Die Staatsanwaltschaft hat ein Strafverfahren gegen einen Polizisten eingeleitet. Auf Videos soll ein Mensch in schwarzer Kleidung und mit Helm zu sehen sein, der einen brennenden Gegenstand aufhebt und zurück in Richtung Tribüne wirft.
2: In Düsseldorf gibt es schwere Vorwürfe gegen zwei Mitarbeiter vom Ordnungsamt. Die Staatsanwaltschaft hat dem WDR bestätigt, dass gegen einen Mann wegen des Verdachts der Vergewaltigung ermittelt wird. Zwei Kolleginnen haben Anzeige erstattet.
3: Außerdem läuft noch ein anderes Verfahren gegen einen Mitarbeiter des Ordnungsamts. Er soll einen Obdachlosen misshandelt haben.
2: In Essen hat ein Navi einen Lkw-Fahrer heute nicht ans Ziel geführt, sondern in eine Notlage. Ein Tanklaster fuhr eine falsche Umleitung und drohte am Essener Baldeneysee an einem Hang abzurutschen.
3: Die Feuerwehr musste den Tanklaster sichern. Er hatte nämlich Propangas geladen. Eine Spezialfirma will jetzt mit zwei Kränen den Tanklaster bergen.
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2: Heute Abend ziehen weiter gewittrige Schauer durch. Es gibt aber auch trockene Phasen und starken Wind. Dazu noch 10 bis 16 Grad.
3: Morgen geht's erstmal neblig los. Danach gibt's einen trockenen Wechsel aus Sonne und Wolken. In Höxter morgen 19 Grad. Velbert und Recklinghausen kommen auf 20 und in Bonn und Dormagen bis 21 Grad. Am Freitag, da geht's eher durchwachsen weiter.
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4: Diggi People, was geht? Ich bin's, Janina. Ich wünsche euch guten Appetit, falls ihr gerade bei eurem Feierabendessen dabei seid. Oder vielleicht Mittagspause. Es gibt ja auch Menschen, die machen gerade erst Mittagspause. Wenn ja, guten Appetit, Leute. Und ich spiele euch gute Musik dabei. Ich hoffe, dann geht's noch besser runter. Das ist Paschane mit Augenblick. 1 live Diggi.

wenn es einen Soundtrack für diese Situation gäbe, welcher wäre es? Du liegst auf deinem Bett, es ist noch einigermaßen hell draußen, so wie jetzt. Du hast Kopfhörer in den Ohren, guckst dir Fotos von diesem Sommer an auf deinem Handy. Und dann denkst du, boah, war geil. Du hast zum Beispiel ein geiles Eis mit einer Freundin gegessen. Und auf dem Foto sieht man so dein versautes T-Shirt. Oder ihr wart mit einer Freundesgruppe am See und einer aus der Gruppe rennt vor einer Wespe weg. Das ist auch auf dem Foto. Oder es gab eiskaltes Bier im Biergarten. Oder auf einem anderen Foto bist du übelst am Schwitzen, hast aber eine richtig geile Zeit. Wenn du dir diese Fotos anguckst, mit diesem Gefühl von, boah, war das geil, dann habe ich irgendwie so einen Sound im Ohr.

halt, finde ich irgendwie. Irgendwie was von so einem Summer Blues, oder? Also schade, dass es vorbei ist. Aber ich bin dankbar dafür, dass ich das erleben durfte. Und diesen Track, den spiele ich euch jetzt, falls ihr gerade auch eure Fotos durchguckt oder jetzt auch irgendwie Bock drauf bekommen habt, eure Fotos durchzugucken. Wäre vielleicht mal eine Idee für heute Abend. Das ist Jenny für euch mit Les.

0: Leute, ich habe mich auch nie dafür interessiert. Aber dieses Jahr ist es irgendwie voll das Ding und selbst ich weiß Bescheid. Die NFL geht heute Abend los, die Football-Saison in den USA. Und wir testen jetzt in 1Live Digi eure Football-Gaming-Skills. Oder vielleicht auch meine. Tobi aus dem Digi-Team hat nämlich eine Playsee am Start und das Football-Game Madden 27. Also Tobi, ich liebe Zocken und so, aber bitte erklär mal ganz kurz, wie funktioniert Madden?
1: Es ist kompliziert. Vor allen Dingen, weil das Spiel halt auch komplett auf Englisch ist. Das heißt, alle Erklärungen und so weiter und so fort. Aber ja, es nimmt dich gut an die Hand. Du kannst es wirklich Schritt für Schritt lernen, aber dafür brauchst du Zeit.
0: Nein, habe ich nicht.
1: Okay, dann guckst du gleich einfach auf den Fernseher und drückst dann die Taste, die angezeigt wird. Wenn du ein Passspiel machst, dann leuchtet nämlich über dem Spieler, den du mit dem Ball anwerfen willst, auf, was du drücken musst, damit der Ball zu dem fliegt. Natürlich musst du darauf achten, dass der Spieler frei ist, also nicht gedeckt wird.
0: Ey.
1: Und nicht zu lange warten, denn sonst wirst du gesackt. Also dein Quarterback wird getackelt, noch mit dem Ball in der Hand, bevor er geworfen
0: wird. Alter, nein, ich will das nicht. Bitte, hier, nimm meinen Controller. Das ist mir ein bisschen zu kompliziert. Ah, was ist denn neu an diesem Spiel? Also es kommt ja jedes Jahr eine neue Version raus. Was ist jetzt an diesem hier so besonders?
1: Ja, neu ist zum Beispiel, dass dieses Jahr auch das Wetter während des Spiels wechseln kann. Also nicht nur, dass du nur Regen hast oder nur Sonne, sondern dynamische Spielverläufe, auch mal Schnee, ist ja im Football auch nicht selten.
0: Mhm.
1: Und im Superstar-Modus, also da, wo du quasi eine Karriere nachspielst, gibt es jetzt auch neue Positionen, auf denen du das erleben kannst. Was aber nervt, jedes Mal, wenn du das Spiel startest, ploppt automatisch der Ultimate-Team-Modus als erstes auf.
0: Mhm.
1: Das heißt, das ist das, wo du ja extra Geld versenken willst. Und das wollen die natürlich, ne, dass du noch mehr Geld reinsteckst. Aber ich muss sagen, als Football-Fan macht das Spiel Bock.
0: Okay, NFL Madden 27 zum Start in die Football-Saison. Kann man gut machen, sagt Tobi.
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Ich bin's, Janina. Und wo wir vorhin übrigens beim Thema Zahnpasta waren, ich habe vorhin was über Zahnpasta erzählt. Ich habe gerade so das Bedürfnis, meine Zähne zu putzen. Kennt ihr das? Ich habe auf der Arbeit heute so viele Süßigkeiten gegessen. Ich weiß nicht, heute ist ein ganz normaler Mittwoch, aber hier waren so viele Süßigkeiten. Ich habe keine Ahnung, was für eine Party hier später gefeiert wird. Aber meine Zähne sind voller Zuckerbelag. Ich kann nicht mehr. Gib mir eine Zahnbelag.

0: Magst du Zimt? Und dann antwortete jemand so, ja, in Kuchen und Apfelmus liebe ich das. Aber eigentlich finde ich das voll eklig auch. Hab schon voll oft deswegen gewürgt und so und bin auch eigentlich allergisch dagegen.
1: Hä?
0: What the fuck? Checkt ja auch nicht, ne? So diese komische, erst geil, dann nicht geil. Genauso habe ich mich gefühlt, nachdem ich das hier auf dem TikTok-Kanal von Sonja Sophia Nidu gesehen habe.
2: Ich glaube, Männer können nicht treu sein. Egal wie hässlich du bist, egal wie schön du bist auf der Welt, um dich fortzupflanzen. Es ist einfach so. Du kannst nicht treu sein als Mann. Es geht nicht. Das liegt in deinem Instinkt, das liegt in deiner Natur.
3: Hast du schon schlechte Erfahrungen gemacht?
2: Nee, Gott sei Dank nicht. Tatsächlich nicht, nee.
3: Warum denkst du dann so?
2: Weil es so ist.
3: Bist du Single?
2: Ich bin glücklich verheiratet.
3: Vertraust du deinem Mann?
2: Ja, 100%, aber ich würde niemals, egal für welchen Mann,

0: One mit Risk It All in 1Live Digi. Und falls ihr noch nicht wusstet, dass man sich beim Radio auch als Wahrsagerin bewerben kann, ja? Bei uns in 1Live Digi geht das, weil Brynja aus dem Digi-Team weiß jetzt schon, was Harry Styles morgen announcen wird. Das ist crazy. Was denn, Brynja? Sag doch.
1: Also ich glaube, dass seine Tour weitergeht und er endlich auch nach Deutschland kommt.
0: Okay, wieso glaubst du das? Hast du seine Handlinien gelesen oder was?
1: Ja, ein bisschen. Also es hat damit angefangen, dass ein paar seiner Hardcore-Fans Post von ihm bekommen haben. So Karten, auf denen steht, wir wollen weiter tanzen mit all unseren Freunden. Mm. Wäre ja ein Zeichen dafür, dass er damit sagen will, dass die Tour weitergeht. Und dann war auf der Rückseite der Karte so ein Smiley drauf mit so Spiralaugen.
0: Okay. Und was bedeuten die?
1: Ja, das weiß ich nicht so. Aber die sind dann auch plötzlich überall auf Plakaten in der ganzen Welt in Großstädten aufgetaucht. In Berlin zum Beispiel. Und auf diesen Plakaten steht sonst nur noch 10.09.26, sonst nichts.
0: Okay, dann halten wir mal alle den Insta-Account von Harry Styles im Blick morgen. Und Brynja, wenn du recht hast, dass er morgen neue Tourtermine announced, ne? Will ich drei Wünsche bei dir frei haben. Einen hätte ich schon mal. Ich wünsche mir, dass Harry Styles nach Deutschland kommt und diesen Song hier performt. Denn das ist ein absoluter Banger. American Girls. Jetzt für euch in 1Live Digi.

0: 19 Uhr ist es, ich bin Sarah Batkowski. Wir haben ja schon öfter über Demos in Urlaubsorten berichtet, weil es für die Leute, die da leben, schwerer wird, bezahlbaren Wohnraum zu finden. Jetzt hat die EU-Kommission neue Regeln vorgestellt, an denen sich Urlaubsorte orientieren sollen. Mal dazu von Celine Wegert.
1: Das Ziel ist, einheitliche Bedingungen zu schaffen, wann ein Ort gegen Ferienwohnungen vorgehen kann. In einzelnen Stadtteilen in Barcelona oder Lissabon zum Beispiel gibt es zwar schon Beschränkungen für Airbnbs, aber dagegen wird dann auch oft geklagt, was für Verunsicherung sorgt. Deswegen müssen Orte bald nachweisen, dass der Wohnungsmarkt angespannt ist, bevor sie Verbote oder Einschränkungen beschließen. Dabei ist zum Beispiel wichtig, wie sich Wohnpreise im Vergleich zum Einkommen entwickelt haben.
0: Letztes Jahr wurden in der EU 950 Millionen Übernachtungen über Plattformen wie Booking oder Airbnb gebucht. In NRW waren es etwas mehr als 8 Millionen, vor allem im Sauerland und in Köln. Der AfD-Wahlsieg in Sachsen-Anhalt hat die Politik in Deutschland erschüttert. Heute wurde das erste Mal im Bundestag darüber gesprochen. Kanzler Merz kritisierte den Plan der AfD, Menschen mit ausländischen Wurzeln aus Deutschland auszuweisen.
2: Das Wort Remigration ist nichts anderes als ein Synonym für ethnische Säuberung nach Herkunft und Hautfarbe.
0: AfD-Chefin Weidel griff die Bundesregierung an und sagte, dass deren Zeit abgelaufen sei. Führerschein, Perso, Versicherungskarten, Uni-Zeugnisse, das alles soll man ab nächstem Jahr digital in einer App haben können. Am 2. Januar geht die digitale Brieftasche an den Start. Digitalminister Wildberger hat gesagt, dass sie DIU heißen soll. Auch Mitgliedsausweise und Kundenkarten sollen da drin gesammelt werden können, wenn Unternehmen und Organisationen mitmachen. Und noch eine gute Nachricht für alle in Weilerswist im Kreis Euskirchen. Da braucht man das Trinkwasser nicht mehr abzukochen. Die Warnung da ist seit heute aufgehoben. 2 Wochen lang sollte das Wasser zur Sicherheit abgekocht werden, vor allem für Babys, weil bei einer Kontrolle Bakterien im Trinkwasser gefunden worden waren.
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0: Heute Abend ziehen zum Teil noch einige Schauer durch. Teilweise können die auch Gewitter dabei haben. Und zum Teil ist es aber auch trocken den Abend über. Dazu noch 10 bis 16 Grad. Morgen kann es vereinzelt neblig losgehen. Später wechseln sich dann Sonne und Wolken ab. Dazu bleibt es trocken. Lemgo und Menden kommen auf 19 Grad. In Unna und Bochum 20 und in Düren bis 22 Grad. Am Freitag, da sind dann schon wieder ein paar Schauer möglich.
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4: Und da seid ihr. Irgendwo im Nirgendwo. Gerade wach geworden. Und das Einzige, was ihr habt, ist eine Axt und ein bisschen Holz. Ich bin Janina, ihr hört 1FDG. Schon ein bisschen schwierig, sich das vorzustellen. Aber dazu gibt's ein Game. Und es ist nicht Minecraft. Das Spiel heißt Valheim, kam vor 5 Jahren schon raus, war mega erfolgreich und es war noch nicht fertig. Jetzt ist es fertig und wir sprechen gleich drüber nach 2 Songs. Ich spiele euch gleich The Kid LAROI mit Stay. Vorher aber noch Adela mit Ain't in L.A.

0: Jahre haben sie gebraucht, um das Spiel fertig zu kriegen, Alter. Die Vollversion von Valheim ist jetzt draußen. Ihr konntet das bis jetzt 5 Jahre lang nur unfertig spielen. Und Joanna aus dem Digi-Team hat das fertige Spiel schon gezockt. Joanna, warum feiern alle diese Axt? Was kann diese Axt?
1: Naja, vor allem Bäume-Fan, wer hätte es gedacht? Oh. Valheim ist nämlich ein Survival-Spiel, also heißt überleben, ein Zuhause bauen, Waffen herstellen, Nahrung suchen. Also ja, hier wird das Rad jetzt nicht neu erfunden, aber vor allem das Setting hat viele abgeholt. Die nordische Mythologie ist es nämlich. Also wir sind ein gefallener Wikinger, der versucht, Odins Gunst wiederzubekommen. Und dafür müssen wir in Valheim verschiedene böse Kreaturen töten. Mhm. Und das alles geht alleine, bockt aber vor allem mit bis zu 9 Freunden im Multiplayer.
0: Krass, okay. Ich frage mich trotzdem die ganze Zeit, ist diese Vollversion so viel anders als die unfertige Version? Also ist irgendwas auch komplett neu? Oder einfach nur fertig?
1: Nö, also da ist schon einiges neu. Die Vollversion bringt jetzt vor allem so ein großes neues Areal ins Game, Deep North. Also da gibt's Eis, Schnee, wer hätte es gedacht, neue Gegner wie so richtig fiese Trolle, Waffen und noch mehr Möglichkeiten, die eigene Wikingerbasis aufzupeppen. Weil vor allem dieses Bauen, das ist in der Valheim-Community so ein riesiges Ding. Also die bauen da zum Teil ganze Dörfer oder Häfen hin. Es ist crazy.
0: Wow.
1: Und allgemein gibt's natürlich, klar, auch technische Verbesserungen und ein dicker Pluspunkt, finde ich. Das Spiel kommt jetzt zum ersten Mal auch für die PlayStation 5 und die Switch raus.
0: Okay, also das Survival-Game Valheim ist jetzt nach 5 Jahren endlich fertig. Und ich habe jetzt The Bosser für euch.

0: Meine Digi-People, ihr wisst, nirgendwo erwerbt ihr so viel Wissen und Kompetenzen wie hier in 1Live-Digi. Obwohl, vielleicht noch auf RTL Plus bei Kampf der Reality Stars, weil ich setze da voll auf das Allgemeinwissen von Emmy.
1: In welchem Land steht das Geburtshaus von Mozart?
2: Das heißt, Mozarthaus gibt es in Frankfurt.
3: Also. Nee, das ist Goethehaus.
2: Das Goethe.
3: In Frankfurt, ganz sicher.
4: Bei Mozart, ich habe ja diesen Namen schon mal gehört, ist so das Problem bei mir, ich verwechsel ihn immer mit Picasso, mit diesem Maler. Und ich glaube ja, Mozart ist ein Sänger.

jetzt nochmal die letzten... Kann man das eigentlich Sonnenstrahlen nennen, was da draußen passiert? Naja, zumindest das letzte natürliche Licht, was da draußen zu sehen ist. Weil es ist gleich schon wieder soweit. Es ist Schlafenszeit, Leute. Ich kann das nicht. Ich werde so schnell müde. Deswegen genießt das Licht. Stellt euch nach draußen wie so eine Pflanze, die gerade irgendwie Photosynthese macht oder so. Und ich habe sehr gute Musik für eure Photosynthese. Das sind Summer Jam und Billa Joe mit Kilimanjaro in 1Live Digi. 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

Ich brauche keinen Typen. Ich brauche nur Musik von Karol G. Ich habe diesen Post vorhin bei Insta gesehen und ich kann es tatsächlich ein bisschen nachvollziehen. Weil immer wenn ich Musik von Karol G höre, das ist Balsam für die Seele und gleichzeitig auch Balsam für die Arschmuskulatur. Ey, du kannst so geil zu ihrer Musik tanzen, gleichzeitig aber auch komplett gedanklich abschweifen. Und das liebe ich auch an ihrem neuesten Song, der kann einfach mehrere Gefühlswelten gleichzeitig aufmachen. Und in denen tanzen wir jetzt, wie wir wollen, ob mit Booty oder ohne, und in denen denken wir das, was wir wollen. Okay? Ich spiele euch jetzt Karol G mit Baby Wow, jetzt in 1Live Digi.

0: Okay, das müssen Serien wie Off Campus oder Bridgerton erstmal schaffen, Alter. Staffel 29 kommt nächste Woche raus. Von dieser Serie hier.
1: Oh mein Gott, sie haben Kenny getötet, ihr Schweine!
0: Ah, South Park, ich hab's eine Zeit lang so gesuchtet, Mann. Und jetzt hat sich South Park aber einfach umbenannt in South America.
2: Wow, und das ist wirklich wahr?
0: Ja, ich glaube schon. Fragen wir doch einfach mal Brüder aus dem Dicky-Team.
3: Ja, das ist wahr. Also die Macher der Serie haben das komplett umbenannt, auch auf Social Media heißt der Account jetzt so.
0: Boah, und warum ist das so?
3: Als Satire und auch als Protest gegen US-Präsident Trump.
0: Oha.
3: Ja, der hat ja in der Vergangenheit versucht, Orte oder Seen umzubenennen. Zum Beispiel den Golf von Mexiko in Golf von Amerika oder den See Lake Ontario in Lake America.
0: Ah, okay, checke. Und deswegen auch South America jetzt, ne?
3: Voll, so als Anspielung quasi. Mhm. Also die haben auch schon öfter Witze über Trump gemacht und den verarscht. Und in ihre Ankündigung ziehen die jetzt auch dieses Mal andere mit rein und schreiben, inspiriert vom Mut und Patriotismus von Apple und Google, ändern wir den Namen. Diese beiden Konzerne, die haben nämlich auch ihre Navi-Systeme immer geändert, ganz schnell, wenn die neu ausgedachten Namen von Trump gekommen sind.
0: Ey, wirklich jetzt? Wird denn South Park jetzt für immer so heißen? Weißt du das?
3: Also ich glaube für immer nicht, aber auf jeden Fall für die neue kommende Staffel.
0: Okay, und die startet schon nächste Woche, Staffel 29, am 18. September auf Paramount+.

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1: 20 Uhr ist es, ich bin Sarah Batkowski. Eins der größten Bahnbauprojekte in Südwestfalen wird sich wohl verzögern. Auf der Strecke Siegen-Dortmund gab es an einer neuen Eisenbahnbrücke bei Kirchhundem heute Morgen einen Zwischenfall. Da sollte ein sehr langes Brückenteil eingesetzt werden. Es ist aber kurz vorher vom Tieflader gerutscht. Die Bahn bittet um Geduld.
2: Wir werden jetzt sorgfältig auf der Baustelle untersuchen, wie es zu diesem Unfall kommen konnte und wie wir schnellstmöglich die Arbeiten fortsetzen können. Denn klar ist auch, wir möchten den Brückeneinhub so schnell es geht nachholen.
1: Eigentlich sollte die Sperrung in Südwestfalen Mitte des Monats aufgehoben werden. Dann geht's nochmal um Ferienwohnungen in sehr beliebten Regionen und bezahlbaren Wohnraum da. Die EU-Kommission hat heute neue Regeln für Airbnb und andere Plattformen vorgestellt. Städte sollen Kurzzeitvermietungen verbieten oder einschränken können. Allerdings müssen die Orte vorher nachweisen, dass der Wohnungsmarkt dort angespannt ist. Ziel ist es, einheitliche Bedingungen zu schaffen. Vor über einer Woche ist ein Mann aus der JVA in Duisburg-Hamborn ausgebrochen. Von ihm fehlt weiter jede Spur. Die Polizei Duisburg bittet deshalb weiter um Mithilfe.
3: Schauen Sie weiter ins Fahndungsportal, prägen sich das Aussehen des Gesuchten ein, insbesondere das auffällige Tattoo am rechten Oberarm. Sprechen Sie den Gesuchten bitte nicht an. Wir möchten das Überraschungsmoment auf unserer Seite haben. Wählen Sie die 110.
1: Heute Mittag hat sich auch der NRW-Landtag im Rechtsausschuss mit dem Fall beschäftigt. Der Gesuchte hatte die Gitterstäbe seiner Zelle zersägt und war übers Dach geflohen. In Israel gibt es schwere Vorwürfe gegen den Regierungschef. Eine Zeitung berichtet, dass Netanjahu von den Angriffen der Terrorgruppe Hamas vor knapp 3 Jahren gewarnt wurde. Laut Bericht soll es dazu Telefonate mit den Vereinten Arabischen Emiraten gegeben haben. Netanjahu weist die Vorwürfe zurück und will die Zeitung jetzt verklagen.
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1: Der Abend ist mal nass, mal gibt's Gewitter und teilweise ist es auch trocken, das Ganze bei 10 bis 16 Grad. Morgen geht's zum Teil erstmal neblig los, danach gibt's aber einen trockenen Wechsel aus Sonne und Wolken. Das sind die Höchstwerte morgen in Dortmund und Remscheid 19 Grad, in Münster und Siegen 20 und in Leverkusen bis 21 Grad. Am Freitag geht's dann eher durchwachsen.

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0: Hey Digi-People, hier ist Lennart in 1 Live Digi und das ist jetzt so ein bisschen die Frage, ist es die nächste große Superhelden-Serie, die wir alle feiern, oder ist es eher so wie der Vorgänger, einfach nur cringe? Auf HBO Max gibt es jetzt auf jeden Fall die neue Serie Lanterns und Annika aus dem Digi-Team hat die Serie schon komplett geschaut. Annika, ist sie so mies wie die Green Lantern-Filme von damals mit Ryan Reynolds oder kann die Serie richtig was?
1: Boah, also cringe ist es nicht, aber halt was komplett anderes. Mhm. Also es ist eher ruhig erzählt und die Green Lanterns sind sozusagen eine, ich sag mal, unspektakuläre Weltraumpolizei. Alle auf der Erde wissen nämlich längst, dass es Aliens gibt.
2: Vor 10 Jahren war niemandem auf der Erde bewusst, dass wir bereits unter dem Schutz von jemandem standen, der sich Green Lantern nennt.
1: Ja, aber jetzt wissen halt alle Bescheid. Die Serie spielt in Nebraska, so in den 90ern und auch in 2016.
0: Okay, Annika, aber ich merke schon, du druckst so ein bisschen rum. Hau raus, mochtest du Lanterns?
1: Also, ich bin ehrlich, ich habe eher das Gefühl, dass die Serie was für unsere Väter ist, falls ihr checkt, was ich meine.
0: Ja.
1: Also, am Anfang war ich mega gehypt, weil ich halt so dachte, boah, das ist das nächste große Projekt von DC, also quasi von den anderen großen Comic-Verfilmern, also Aquaman oder Justice League. Und der Look, der ist auch echt cool und der Cast hat mir auch mega gut gefallen, um mal was Positives zu nennen. Ja. Aber die Serie an sich überzeugt mich halt gar nicht.
0: Okay, aber warum? Weil es dir irgendwie zu langsam erzählt ist?
1: Ja, und es ist halt auch einfach gar keine Superhelden-Serie. Also ich als Comic-Fan bin da wirklich sehr enttäuscht worden. Mhm. Vermutlich, wer so Cop- oder Western-Serien mag, der wird da ein bisschen mehr von abgeholt. Aber Lanterns hat halt eher was von Reacher oder True Detective oder so.
0: Okay, also Annika sagt eher nicht, aber vielleicht habt ihr ja trotzdem Bock drauf. Lanterns gibt's ab jetzt.

Okay, weiter geht's in 1 Live TG. Mit Paschanem und Augenblick, seinem aktuellen Track. Ich glaube, Paschanem hat so richtig seinen Sound gefunden mittlerweile. Entwickelt sich in eine richtig geile Richtung, die ich feiere. Das ist aus seinem fantastischen Album Lounge Musik. Super moody und melancholisch. Und es klingt auf eine komische Art und Weise mysteriös. Dieses Gitarrenlick. Zudem könntet ihr gut, glaube ich, so eine Schlange hypnotisieren oder eine Schlange zum Tanzen bringen oder so. Das ist Augenblick von Pascha jetzt in 1 Live DG.

0: Leute, checkt ihr, ob das hier jetzt ein Kompliment sein soll oder so?
1: Klein, extrem muskulös und sehr spontan.
0: Okay, ich glaube ja. Ich habe aber auch erst ein bisschen gestruggelt. Denn Digi-Hörerin Lena, die sollte Comedian Felix Lobrecht in 3 Wörtern beschreiben. Und passt irgendwie, oder? Also klein, muskulös, spontan, ich checke. Lena war im 1Live-Haus hier, als Felix Lobrecht auch hier war. Und da hat er wieder eure wildesten Probleme gelöst, Alter. In seiner Sendung 99 Problems. Und diese Sendung findet ihr auf 1Live.de oder in der 1Live-App. Und da hat er auch versucht, das Problem von Nina zu lösen.
2: Du kennst doch bestimmt so Leute, mit denen geht man wohin und dann sind die weg.
3: Also man geht gemeinsam irgendwo hin, man kommt an und
2: weg.
3: Die Person ist weg und du stehst da wie Max in der Sonne.
2: Das bin ich.
3: Ach, du bist die Wegperson.
2: Mhm.
3: Ah, interessant, so jemand mal live zu sehen. Weil jetzt kann ich diese Fragen mal stellen. Was geht dann in deinem Kopf vor, dass du dann direkt weiter willst?
2: Das passiert ja nicht vorsätzlich, sondern ich gehe dann, keine Ahnung, auf Toilette. Mhm. Und dann auf dem Weg dahin, dann treffe ich irgendjemanden.
3: Mhm.
2: Und dann irgendwie schaffe ich es dann vielleicht sogar mal, mich zu lösen. Dann gehe ich weiter. Ich bin dadurch in total viele Situationen schon gekommen, wo ich sage, ja geil.
3: Hättest du nie erlebt anders. Ja, verstehe ich. Ist halt manchmal blöd für deine Freunde, weil vielleicht sind da auch mal Freunde bei dir, hast du lange nicht gesehen. Oder die kommen vielleicht extra vorbei und freuen sich mal, was mit dir zu machen. Dann geht er los und die chillt gerade mit dem Klomann. Das hört mir jetzt auf. In Gruppen ab 4, inklusive dir, darfst du es machen. In Gruppen ab 3 mit Rücksprache. Gruppen ab 2 gar nicht. Wollen wir das so machen?
2: So machen wir es. Ich gebe mein Bestes.
3: Ja, ich werde danach recherchieren.

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1: Um 21 Uhr mit Sarah Bartkowski. Und wir gucken nochmal auf ein Fußballspiel im August, bei dem es heftige Ausschreitungen gab. Da wurde jetzt auch ein Strafverfahren gegen einen Polizisten eingeleitet. Mehr von Celine Wegert.
2: Es geht um das DFB-Pokal-Derby zwischen Mannheim und Kaiserslautern. Da sind Getränkebecher, Pyro und Böller geflogen. Fans haben den Platz gestürmt und auch die Polizei ist dann rauf aufs Feld. Und jetzt ist die Frage, ob einer der Polizisten mitgemacht hat bei der Gewalt. Auf Videos soll ein Mensch in schwarzer Kleidung zu sehen sein, der einen brennenden Gegenstand aufhebt und in Richtung Tribüne schmeißt. Bei dem Derby waren insgesamt 1400 Polizisten im Einsatz. 35 von ihnen wurden verletzt, auch 85 Fans mussten medizinisch behandelt werden.
1: Die Polizei Mannheim hat eine eigene Ermittlungsgruppe eingerichtet, um Videomaterial auszuwerten und Tatverdächtige zu finden. Auch Zeugen können sich bei einem Hinweisportal noch melden. Der Mann, der die Stromnetze in NRW und anderen Bundesländern angegriffen haben soll, sitzt jetzt in U-Haft. Er war gestern bei einem Großeinsatz in der Nähe des Umspannbergs Weißweiler bei Aachen festgenommen worden. Der Mann ist 48 Jahre alt und aus Gewelsberg. Ermittler gehen davon aus, dass er die letzten Tage in einem Zelt gelebt und von da aus Stromleitungen angegriffen hat. In der Ukraine sind durch russische Angriffe wieder mehrere Menschen getötet worden. Behörden melden zum Beispiel in Kiew eine Tote durch eine Kampfdrohne auf ein Wohngebäude. Drei weitere Bewohner wurden verletzt. In Südwestfalen hat es heute eine Panne bei Bahnbauarbeiten an der Strecke Siegen-Dortmund gegeben. In Kirchhundem sollte eine neue Stahlbrücke eingesetzt werden. Das 330 Tonnen schwere Teil ist aber vom Tieflader gerutscht. Damit verzögert sich auch die Freigabe der Strecke. Eigentlich sollten ab Mitte September wieder Züge zwischen dem Ruhrgebiet und dem Sauerland rollen. Und zum Schluss noch Fußball. In der Champions League hat Stuttgart zum Auftakt einen Heimsieg gefeiert. Gegen Vikings Stavanger aus Norwegen hat das Team gewonnen mit 3:1. Morgen spielen in der Champions League dann noch Leipzig und auch die Bayern.
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1: In der Nacht ziehen Schauer nach und nach ab. Dazu Tiefstwerte von 11 bis 7 Grad. Morgen kann es erstmal noch zum Teil neblig sein. Später wechseln sich aber Sonne und Wolken ab und es bleibt trocken. In Bielefeld und Schwerte morgen 19 Grad. Wuppertal und Herne kommen auf 20 und in Köln bis 22 Grad. Am Freitag sind dann schon wieder ein paar Schauer möglich.

0: So was los, liebe Zockerheads. Hier in 1FDG, Bock auf bisschen gute Laune.
1: You killed her, Calvin.
2: Hey,
1: killed her.
2: It's your fault.
0: Ja, von wegen, merkt ihr, ne? Gute Laune, jetzt wird's eher gruselig. Und weil gerade wenn ihr Horrorspiele mögt, wie Resident Evil oder Silent Hill, dann haben wir was für euch jetzt. The Sinking City 2 ist frisch draußen und soll so ein bisschen den Charme von eben genau diesen viel geliebten Genre-Klassikern haben. Joanna aus dem Digi-Team, das sind aber ganz schön große Fußstapfen, ne?
3: Ja, und ich würde sagen, ganz passen sie auch noch nicht. Aber ich finde den Vergleich eigentlich schon ganz passend, weil hier bekommen wir klaustrophobische dunkle Gänge, fiese Monster, eigentlich immer zu wenig Munition und Platz im Inventar, Rätselraten, also quasi das 1x1 des klassischen Survival-Horrors. Hier halt nur spielend in den 20ern und mit einer Prise Übernatürlichkeit.
0: Ja, ich habe ja irgendwie gesehen, also zumindest, dass es um einen Typen geht, der seine Freundin retten will, weil die irgendwie nicht mehr aufwacht, ne?
3: Ich sag mal, die Richtung, die stimmt. Okay. Nur hat Calvin hier ein zusätzliches Problem. Die Stadt Arkham, in der das Ganze spielt, die steht seit einer übernatürlichen Flut komplett unter Wasser. Alle Bewohner sind abgehauen. Ja, bis auf ein paar, die geblieben sind. Und man hört schon, also hinter jeder Ecke lauert irgendeine mögliche Gefahr, auch in Form von Zombies. Und ich muss sagen, da punktet das Spiel wirklich mit krasser Atmosphäre. Alles wirkt bedrohlich, ständig hörst du eben solche Geräusche. Dazu noch diese alte Stadt aus den 20ern, du musst dich im kleinen Boot von Ort zu Ort schiffen. Also da ist bei mir schon ordentlich Gruselstimmung aufgekommen. Aber trotzdem ein bisschen fehlt stellenweise vielleicht dieser letzte Wow-Faktor.
0: Okay, falls ihr den aber gar nicht braucht, The Sinking City 2 gibt's eben jetzt für PlayStation, Xbox und PC.

Kurze Frage, Digi People. Hat noch jemand von euch Zeit im April 2027? Ja, hi erstmal. Hier ist Lennart in 1Live Digi. Vielleicht könntet ihr im April 2027 mit Paula Hartmann auf Tour gehen. Ich meine, wenn ich ihren neuen Song da höre, 2 Punkte, den sie jetzt letztens rausgebracht hat, das ist doch am Anfang, also am Anfang, da ist so ein Background-Chor, der die ganze Zeit nur so singt. Wer hat Bock von euch? Also, da braucht Paula Hartmann doch bestimmt noch ein paar Leute, oder Paula? Ach komm, wir üben schon mal jetzt hier in 1Live Digi. Hier ist Paula Hartmann mit 2 Punkte. Los geht's.

0: Yo, Digi-People, hier ist Lennart. Mensch, sagt mal an, wie findet ihr denn jetzt Comedy-Newcomerin Sophia Henry?
1: War nice.
2: Ja, war sehr gut, war sehr lustig.
3: Kannte ich noch nicht und fand ich auch echt super. Ich habe mich mit vielen Sachen identifizieren können.
0: So, wir hören gleich Comedy-Newcomerin Sophia Henry, weil sie war letztens hier bei uns im 1Live-Haus und gehört halt zu unserer 1Live-Generation Gag. Da kommen ja immer wieder die besten Comedy-Newcomer auf die Bühne und quatschen mal so ein bisschen und bringen euch hoffentlich zum Lachen. Ihr könnt alles euch das angucken. Auf dem 1Live YouTube-Channel zum Beispiel. Und lass mal jetzt in 1Live Digi so ein bisschen was hören von Sophia Henry. Sie kommt halt aus dem Sauerland und quatscht gern darüber.
3: Ich komme aus dem Sauerland.
0: Ja.
3: Ja. Ui, da kommt direkt Mitleid. Ja. Haben wir Sauerländer hier heute Abend? Eine. Guck, du durftest auch raus. Ja. War schwer mit dem Trecker jetzt vor der Tür zu parken, oder? Ja, ein bisschen schwierig, ja. Das habe ich mir gedacht. Aber irgendwann hat man es ja raus. Ne? Auf jeden Fall, im Sauerland, da wurde die Spießigkeit geboren. Ne? Wem das jetzt nicht so viel sagt, das Sauerland, ich erkläre es euch ein bisschen. Es ist so eine Blutgruppe, zwei Nachnamen, ne? Stammbaum wie ein Kreis. Bisschen. Ja, ey, da würde Gottschalk bis heute noch als Feminist gelten.

0: 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Um 22 Uhr, ich bin Sarah Bartkowski. Deutschland wird ein Stückchen digitaler. Der zuständige Minister hat heute eine neue App vorgestellt, die wie ein Portemonnaie fürs Handy sein soll. Mehr von Celine Wegert.
1: Die App heißt DU und da soll man Dokumente hochladen können, wie den Ausweis und den Führerschein, aber auch digitale Kundenkarten soll man darauf speichern können. Offizielles Startdatum ist dann der 2. Januar. Die App soll zu Beginn mit 40 Anbietern zusammenarbeiten und mit der Zeit sollen es dann immer mehr werden. Das sind dann Unternehmen,

0: wie Rossmann und Vodafone, aber auch die Deutsche Rentenversicherung. Und auch Unis und Verkehrsverbünde machen mit. Die App ist freiwillig, also niemand ist verpflichtet, die zu nutzen. Man soll, wenn man das will, seine ganzen Karten zu Hause lassen können und sich dann auch mit der App ausweisen können.
1: Hinter der digitalen Brieftasche steckt eine Vorgabe der EU, die sagt, jedes Mitgliedsland muss sowas einführen. Forscher aus Köln haben untersucht, wie wir Social Media nutzen. Ein zentrales Ergebnis: bei mehr als jedem zweiten Befragten der Gen Z gibt es problematische Muster. Vor allem Männer sind offenbar häufiger für eine Social Media Sucht anfällig. Fast 60% sind betroffen. Bei den Frauen sind es 40%. In Düsseldorf gibt es schwere Vorwürfe gegen zwei Mitarbeiter vom Ordnungsamt. Die Staatsanwaltschaft hat dem WDR bestätigt, dass gegen einen Mann wegen des Verdachts der Vergewaltigung ermittelt wird. Zwei Kolleginnen haben Anzeige erstattet. Außerdem läuft noch ein anderes Verfahren gegen einen Mitarbeiter des Ordnungsamts. Er soll einen Obdachlosen misshandelt haben. Dann geht's nochmal um die Ausschreitungen beim DFB-Pokal vor 2,5 Wochen. Beim Spiel zwischen Mannheim und Kaiserslautern sind Böller hochgegangen, Pyrotechnik ist geflogen, Leute haben den Platz gestürmt, die Polizei war im Einsatz. Die Staatsanwaltschaft hat jetzt ein Strafverfahren gegen einen Polizisten eingeleitet. Auf Videos sollen Menschen in schwarzer Kleidung und mit Helm zu sehen sein, der einen brennenden Gegenstand aufhebt und zurück in Richtung Tribüne wirft. Und noch eine gute Nachricht für alle in Weilerswist im Kreis Euskirchen. Da braucht man das Trinkwasser nicht mehr abkochen. Die Warnung da ist seit heute aufgehoben. 2 Wochen lang sollte das Wasser zur Sicherheit abgekocht werden, weil bei einer Kontrolle Bakterien im Trinkwasser gefunden worden waren.
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1: In der Nacht ziehen erst noch einige Schauer und zum Teil auch Gewitter durch, 11 bis 7 Grad. Morgen geht's teilweise mit Nebel los. Wenn der sich verzogen hat, dann wechseln sich Sonne und Wolken ab. Es bleibt trocken. In Rheine morgen 19 Grad, Solingen und Soest kommen auf 20, in Bocholt und Oberhausen 21 Grad. Am Freitag gibt's Sonne und Wolken und auch wieder vereinzelt Schauer.

So, einatmen. Und ausatmen. Lass mal eine Runde Achtsamkeit machen jetzt hier in 1LiveDigi. Ich bin Lennart, hi. Also gut, wenn ihr jetzt dachtet, Achtsamkeit, Meditation, einatmen, ausatmen. Wenn ihr dachtet, ich mache jetzt hier irgendwie so Wellness-Spa-Playlist an, wo ihr fast einschlaft. Quatsch. Also, ich meine, ihr seid immer noch bei 1LiveDigi hier, ne? Das ist ja klar. Es klingt jetzt nicht so wie bei euch in der Therme um die Ecke, sondern es klingt halt immer noch wie in 1LiveDigi. Wir haben die geilen Banger und auch diese geilen Banger, die können halt mal eben kurz eine Runde durchatmen anzetteln. Lass mal alles raus aus dir. Schüttelt alles ab. Free Your Mind ist die Ansage im nächsten Song. Mach mal deinen Kopf frei. Prosper und Clooney jetzt mit Free Your Mind in 1LiveDigi.

0: Manche Leute sagen, es ist mir egal, was andere über mich denken. Manche Leute leben, es ist mir egal, was andere über mich denken. Und zu denen gehört Comedy-Newcomer Jerry Wiese. Jerry ist in seiner Comedy sehr atzig unterwegs, sehr reckless unterwegs. Trotzdem, oder vielleicht gerade deswegen, hat er aber sehr, sehr viele Fans und sehr viele Leute, die ihn lustig finden. Was ist sein Key?
1: Ich ziehe einfach nur mich ins Lustige, ich mache einfach nur Witze über mich und mache die Dinge, die ich selber am witzigsten finde und gehe eigentlich keinem auf den Sack damit. Es geht ja immer nur um mich und meine Jokes.
0: Das hat er uns hier im Interview erzählt. Er trifft einfach diesen sehr schmalen Grat dazu, drüber zu sein. Und das könnt ihr euch live anschauen. Er ist dabei bei unserer 1Live-Comedy-Nacht XXL. Dieses Jahr dreimal in Köln, einmal in Oberhausen. Alle Infos zu den Shows und Tickets findet ihr auf 1Live.de und in der 1Live-App. Im großen Rahmen wird es, glaube ich, sehr, sehr gut. Im Kleinen hat es aber auch schon gut geklappt, als er letztes Jahr bei Generation Gag dabei war. Und euch über seinen Job in der Videothek erzählt hat.
2: Vorne bei dem war noch so eine andere Abteilung. Du kennst das, Junge? Zutritt ab 18 Jahren. Ja, alle wissen, was dahinter sind, ne? Das sind Pornos. Hand aufs Herz, wer hat schon mal Porno geguckt? Gibt's hier einen? Ne? Ja, ich auch nicht, Alter. Dahinter sind auf jeden Fall Pornofilme auf DVDs. Und das sind nicht so Pornos wie irgendwie Hot Step Sister Lexi Law Gets Caught Masturbating oder so ein geiler oder wie das heißt. Also selber nicht. Sondern da sind so richtige Pornofilme mit richtigen Pornotiteln auf DVD. Und das sind oftmals so umgewandelte Titel von Originalfilmen. Ihr kennt bestimmt alle den Western-Blockbuster von Kevin Costner, der mit dem Wolf tanzt. Und in der Pornoabteilung steht da der Schwestern-Cockbuster von Kevin Cocksack, der mit dem Holzschwanz. Pinocchio hat da auch noch die Nase mit dem Spiel gehabt. Ja? Ich denke mir mal, wer gibt sich die Blöße und leiht sich da so einen Film aus? Alter, bevor ich zum Massoud gehe und sage, Massoud, Pulp Fiction. Findest du ihn gut? Da wichse ich lieber wieder zu Hause auf den Autokatalog. Ja? Mann, doch sehr, als wer von den Jungs kennt das noch? Früher als kleiner Junge, bisschen Autokatalog, Unterwäsche gucken, am Schädel spielen. Geht das leider? Nein? Ah, egal, ist nur so ein Witz, den ich geschrieben habe. Hey, Dankeschön, das war's von mir. Hat Spaß gemacht. Vielen Dank.

0: Hallo Freunde, Lisa hier in 1Live Digi. Und das hier, das könnte ich sein, zusammen mit einer Freundin.
1: Ich suche einfach einen Typen, der nett ist auf die wahre Liebe in der unromantischsten Nacht des Jahres.
0: Ist aber aus einem Kinofilm, One Night Only. Der Plot ist, Sex vor der Ehe ist verboten, mit Ausnahme einer einzigen Nacht. Dystopischer Film, wenn man mich fragt. Nicht Spaß. Digi-Kollege Marcel Emmel, du hast den Film gesehen. Halten sich denn alle an die Regel?
2: Naja, es müssen sich alle halt erstmal an diese Regel halten, weil das wird von der Regierung überwacht. Es gibt harte Strafen, wenn es da in der Kiste rappelt. Einige kennen vielleicht diese Horrorreihe The Purge. Da darf man ja einmal im Jahr straffrei morden. Und dieser Film ist quasi sowas wie die Sex-Purge. Unter anderem mit Callum Turner, dem frischen Ehemann von Dua Lipa.
0: Okay, aber der legt dann in der einen Nacht dann nochmal so richtig los?
2: Ja, also Callum Turner nicht so wirklich, der ist so ein bisschen hin und her gerissen. Interesse ist irgendwie schon da, das Date eher nicht.
3: Ich bin Owen.
1: Ellie.
3: Wie wär's mit uns?
1: Deine Ohren sehen aus wie Autotüren.
3: Tja, deine Nase ist zu klein für dein Gesicht.
2: So, da kommt das alte Sprichwort zu gelten. Erstens kommt wer anders und zweitens als man denkt.
0: Aber was ist das jetzt? Ist das jetzt ein Softporno? Geht's da so richtig rund?
2: Also es ist eine Rom-Com, FSK 12. So,
0: okay.
2: Da wird dir schon mal jetzt nicht dieser Pornhub-Katalog vorgetanzt. Es ist so USA-typisch prüde, alles irgendwie nur angedeutet, im Halbschatten und in der Unterbuchse.
0: Langweilig.
2: Das macht aber nichts, weil die Story funktioniert. Die hat wirklich nette Spielereien mit drin. In Sachen Logik ist das natürlich wirklich oft der Kino-Coitus Interruptus. Aber es ist schon launig, es hat schöne andere Ideen für eine Rom-Com. Und hey, komm, so eine Rom-Com in diesem Sommer, dann auch noch mit Callum Turner, warum denn nicht?
0: Sagt Marcel Emmel zum Kinofilm One Night Only.

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1: Die Nachrichten mit Matthias Wurms. Guten Abend. An den Schulen in NRW gab es letztes Jahr weniger Gewalt. Rund 14% weniger Fälle als im Jahr davor wurden gemeldet. Auch insgesamt ist die Kriminalität bei Kindern und Jugendlichen gesunken. Marco Poltronieri sagt, welche Delikte besonders häufig vorkamen.
2: Dieselben wie schon in den Vorjahren, nämlich Diebstähle und Körperverletzungen, auch wenn die insgesamt weniger geworden sind. 25.000 Diebstähle sind aber auch weiter eine hohe Zahl. Besonders auffallend ist, Internet und Social Media werden immer häufiger Schauplatz von Straftaten bei Jugendlichen. Alarmierend ist hier vor allem die Verbreitung jugendpornografischer Inhalte. Die Delikte in diesem Bereich stiegen um fast 30%.
1: In Spanien dürften neue Dokumente über Ceuta und die Massenankunft von Migranten aus Marokko für Aufregung sorgen. Die spanische Regierung hat die Akten veröffentlicht. Sie will damit beweisen, dass sie vom Geheimdienst nicht vor den Ereignissen in Ceuta gewarnt worden war. Zumindest nicht in dieser Dimension. Christina Wilkes berichtet.
3: Schon Anfang August

0: gab es Berichte darüber, dass Warnungen vor einem Ansturm auf Ceuta ignoriert worden seien. Damals dementierte die spanische Regierung. Von einem solchen Ausmaß, also dass mehrere 10.000 Migranten die Grenze zu Ceuta regelrecht stürmen würden, davon habe man nichts gewusst. Und die neuen Dokumente sollen das auch belegen, sagt die Regierung. Tatsächlich steht da drin, dass ein Geheimdienst einen Tag vorher vor einem, Zitat, Überfall über Land und Meer auf die spanische Stadt in Marokko gewarnt hat und dass die Regierung über Aufrufe in Online-Gruppen informiert wurde mit insgesamt etwa 180.000 Followern.
1: Und das ist auch noch wichtig. Digitalminister Wildberger hat eine neue App vorgestellt, mit der man bald Dokumente wie den Personalausweis speichern kann. Die digitale Brieftasche namens DU soll im Januar kommen. In Essen ist in der Nähe des Baldeneysees ein Laster beinahe einen Hang hinabgerutscht mit leicht entzündlichem Propangas im Tank. Ein Teil musste umgepumpt werden, dann konnte der Tanklaster mit einem Kran zurück auf die Straße gehoben werden. Und in der Fußball-Champions League hat der VfB Stuttgart sein erstes Gruppenspiel gewonnen mit 3:1 gegen Viking Stavanger aus Norwegen. In Köln ist der Deutsche Fernsehpreis verliehen worden. Auch Produktionen mit WDR-Beteiligung wurden ausgezeichnet. 113 wurde als beste Dramaserie geehrt. Und die Regisseurin der WDR-Serie Naked, Bettina Oberli, bekam den Preis für die beste Regiefiktion. Außerdem hat die Reality-Game-Show Werwölfe, das Spiel von List und Täuschung, den Deutschen Fernsehpreis bekommen. Und das Wetter in Nordrhein-Westfalen. Die letzten Schauer ziehen in der Nacht ab. Es kühlt ab auf 11 bis 7 Grad. Morgen wechseln sich dann Sonne und Wolken ab und es bleibt meist trocken. In Höxter werden 19 Grad erwartet, in Dorsten 20 und in Frechen 21 Grad. Am Freitag dann einzelne Schauer, aber ähnliche Temperaturen. 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

0: Was geht, Leute? Lisa hier in SF Digi. Jerry V. Zan, ne? Der ist für mich nach wie vor ein Comedy-Highlight. Es ist so. Als Bühnenfigur Jerry V. Zan spricht er eigentlich nur oder oft über, ja, nett gesagt, die Selbstbefriedigung des männlichen Geschlechts. Er spricht darüber, wann er das macht, wo er das macht, mit wem er das macht, wie oft er das macht, wieso er das macht, wann es lustig war, das zu machen, wann es nicht so lustig war, das zu machen, wann er gestört wurde dabei, als er es gemacht hat und so weiter und so fort. Manche würden sagen, ja, Lisa, das ist ja total albern und primitiv, aber solche Leute finde ich dann albern und primitiv. Sorry, not sorry. Jerry ist einfach funny, der nimmt kein Blatt vor den Mund, er ist einer, finde ich, wirklich der witzigsten Newcomer ever. Privat und hinter der Bühne ist er aber eine Seele aus Gold, wirklich. Und ich finde, das merkt man ihm auch in seiner Bühnenfigur an. Er hat es, und da freue ich mich sehr drüber, dieses Jahr ins Line-Up unserer 1Live-Comedy-Nächte XXL geschafft. Und da freue ich mich vor allem sehr drüber, weil er letztes Jahr bei unserer Generation Gag schon total rasiert hat. Das hören wir uns jetzt mal ganz in Ruhe an.
1: Mein bester Freund ist am Studieren, ich rufe den letztens an, sage ich, pass auf, Kumpel, heute ist ein mordsgeiler Dienstag, du und ich, wir lassen uns volllaufen und machen einen drauf. Bist du dabei oder ja? Sagt der Mann, ich hätte so Bock, aber ich kann nicht, wegen Bachelor. Ich sag, du, die Scheiße kannst du auch morgen noch gucken. Komm, wir gehen schnell in die überfallene Tankstelle, Alter. Sagt der Mann, ich würde so gern, aber ich bin zum Lernen verabredet. Mit meinen Commodore-Varonen, Alter. Ich sag, wie, Commodore-Varonen, die Scheißviecher gibt's doch gar nicht in Deutschland. Was willst du von meinen Eiern? Komm mal raus jetzt. Sagt er, nee, mit den Leuten, mit denen ich studiere. Sag, ja, sag doch, du triffst dich mit den Trotteln aus der Uni. Was ist los, Junge? Ich gesagt, gib mir mal eben deine Mom. Hat er aufgelegt, ja? Auch Semester, check ich nicht. Semester, was soll das sein, Junge, wenn ich Semester höre? Krieg ich Bock auf Raclette? Und Koks, Alter.
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0: Meine Oma, 88. Jetzt nicht denken, hat die Lisa da völlig den Verstand verloren, was labert die? Meine Oma, 88, ist ein Spiel. Ein Spiel der etwas besonderen Art und Weise. Es geht darum, gegen die eigene Oma zu spielen. Die Zahl 88, wissen vielleicht manche von euch, ist ein Nazi-Code. Digi-Kollege Tobi, wie passt das alles zusammen? Was passiert da im Spiel?
1: Wir spielen ein junges Mädchen, das seine Oma im Krankenhaus besucht.
0: Ja.
1: Und wir versuchen halt etwas über ihre Vergangenheit zu erfahren.
0: Okay, in der ja also offenbar dann auch irgendwie Nazis eine Rolle spielen?
1: Genau, richtig. Und manche kennen das ja vielleicht auch aus Gesprächen mit Älteren. Wenn es um das Thema geht, dann wird es oft schwierig.
0: Ja.
1: Und genau das simuliert das Spiel. Mit Gegenständen aus der Vergangenheit, alte Fotos zum Beispiel, tauchen wir dann in Omas Erinnerungen ein und müssen da Rätsel lösen.
0: Checke, das ist quasi so ein Simulationsspiel fürs nächste Weihnachtsessen. Aber was heißt das dann? Das heißt wirklich, wir spielen gegen die Oma?
1: Genau, gegen die Oma spielen. Das heißt, okay. Je nachdem, was du in den Erinnerungen findest und wie du dann damit umgehst, kann es passieren, dass Oma abblockt. Zum Beispiel, wir sind in dieser Erinnerung in Omas alter Wohnung und da hängt ein Foto ihres Vaters an der Wand. Beim ersten Klicken sagt Oma, und wenn du dann nochmal nachfragst, dann blockt sie ab. Und wenn sie dann abblockt, verlierst du ein Herz. Und wenn alle drei weg sind,
0: crazy,
1: dann ist der Tag vorbei und du musst dann am nächsten Tag alles wieder neu versuchen.
0: Oh shit, man muss sich das ja dann noch richtig merken, ne? Krass, wie hat dir das Spiel gefallen, so insgesamt?
1: Sagen, das Spiel hat mit mir auf jeden Fall was gemacht mit dieser einstündigen Demo, weil es behandelt halt eben diese Nazi-Vergangenheit, aber ohne erhobenen Zeigefinger und konfrontiert einen auch so ein bisschen mit, ja, wie gehe ich mit meiner eigenen Familie, mit meinen eigenen alten Verwandten damit um?
0: Ja.
1: Ende des Jahres kommt's raus und ich bin echt gespannt aufs Ergebnis.
0: Ja, ich auch. Das sagt Tobi zum Spiel Meine Oma 88. Digi.
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Boah, sehe ich scheiße aus heute. Fuck. Ich bin Janina und ich war gerade noch auf dem Klo hier bei der Arbeit und dachte so, ja, wenn es jetzt einen Award gäbe für den Menschen, der sich am wenigsten Mühe gegeben hat bei seinem Aussehen, ich würde den heute gewinnen. Aber hey, ist manchmal auch voll okay, oder? Also ja, ich struggle sehr oft mit meinem Aussehen. Deswegen sollte man sich viel öfter sagen können, es ist voll okay, dass ich heute wieder wie scheiße aussehe. Weil juckt. Juckt einfach. Hauptsache, wir haben Spaß zusammen, oder? Ist auch scheißegal, ob ich jetzt Wimperntusche drauf habe oder nicht. Wenn es uns gut geht, genau so, wie wir heute aussehen, dann geben wir drauf, ne? Wir scheißen drauf. Und für alle die, die heute auch stolz drauf sind, dass sie wie scheiße aussehen, habe ich einen Track. Der gehört nur uns, Leute. Lavinia und Ellie Oaks mit I Look Shit in 1Live Digi Today.

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1: Die Nachrichten mit Ronald Lessig. Guten Abend. Der mutmaßliche Saboteur des Stromnetzes in NRW und anderen Bundesländern sitzt in U-Haft. Die zuständige Staatsanwaltschaft in Brandenburg hat sie angeordnet. Da hatte der Mann aus Gevelsberg mutmaßlich zum ersten Mal das Stromnetz angegriffen. Gestern war er dann im Umspannwerk Weißweiler bei Aachen festgenommen worden. Netzbetreiber Amprion hat inzwischen auf die Vorfälle in NRW reagiert, sagt ein Sprecher.
2: Wir haben in unserem gesamten Netzgebiet die Sicherheitsmaßnahmen angepasst. Wir sprechen da ja insgesamt von über 11.000 Kilometern Länge. Das bedeutet, dass wir an unseren Anlagen stärkere Begehungen eingeplant haben, aber auch, dass wir Kontrollen aus der Luft machen.
1: Angriffe oder Versuche mit selbstgebauten Abschussvorrichtungen hatte es auf mehrere Umspannwerke in NRW gegeben, in Bergheim, Dormagen und Weißweiler. Die Bundesregierung will, dass man ab Januar viele Dokumente auch digital vorzeigen kann, zum Beispiel Personalausweis und Führerschein. Digitalminister Wildberger hat dafür die App DIU vorgestellt. Darin sollen auch viele andere Fahrkarten hinterlegt werden können.
3: Zehnerkarte fürs Hallenbad oder Bahn perspektivisch natürlich, all diese Dinge. Und da ist auch der kommunalen Vielfalt keine Grenzen gesetzt.
1: Mit der App kann man sich später auch einfacher online identifizieren. Zum Start sollen erst einmal rund 40 Anbieter mit dabei sein. So eine Wallet-App ist EU-Vorgabe. Auch andere Mitgliedsländer sollen eine digitale Geldbörse einführen. Und auch das ist noch Thema. In NRW gab es im vergangenen Jahr weniger kriminelle Fälle von

0: Kindern und Jugendlichen. Laut Innenministerium wurden knapp 130.000 Taten gezählt, etwa 7% weniger als im Jahr davor. Wer für sein Auto eine Vollkaskoversicherung hat, kann trotzdem auf Werkstattkosten sitzen bleiben. Der Bundesgerichtshof hat entschieden, dass die Versicherung nur zahlen muss, was zur Reparatur wirklich nötig ist. Die spanische Regierung hat neue Dokumente über die Massenankunft von Migranten in Ceuta veröffentlicht. Danach hat ein Geheimdienst kurz vorher vor einem Zitat Überfall über Land und Meer auf die spanische Stadt in Marokko gewarnt. Beim Süßwarenkonzern Haribo kann eine jahrzehntelange Tradition wieder nicht stattfinden. Kinder konnten Eicheln und Kastanien zum Werk bringen und gegen Süßigkeiten tauschen. Wo das Problem liegt, sagt Caro Köhler.
1: Weiter die afrikanische Schweinepest, wegen der ist die Aktion ja auch schon letztes Jahr ausgefallen. Der Konzern sagt, man will nicht riskieren, dass sich die Schweinepest weiter ausbreitet.
0: Stattdessen will Haribo mit Schülern einen Wald im Ahrtal pflanzen mit 10.000 Bäumen. Und das war WDR aktuell. Das Wetter in Nordrhein-Westfalen, in der Nacht trocken 11 bis 7 Grad, tagsüber sonnig, dazu in Herford bis 19, in Langenfeld bis 21 Grad. Es ist 0 Uhr 3.
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